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1: Ich bin Oliver Urbanke. Bei der Fußball-WM hat England das Spiel um Platz 3 gewonnen. In einer Partie mit insgesamt 10 Toren setzte sich das Team von Thomas Tuchel gegen Frankreich mit 6:4 durch. Für Frankreich traf Mbappé doppelt und steht jetzt mit 10 Turniertoren allein an der Spitze der Torjägerliste vor Messi. Heute Abend spielen dann Spanien und Argentinien in New Jersey um den WM-Titel. CDU-Chef und Bundeskanzler Merz will noch im Juli die Nachfolge von Jens Spahn als Fraktionsvorsitzenden der Union im Bundestag klären. CSU-Fraktionschef Hoffmann übernimmt das Amt vorübergehend, bis eine Nachfolge feststeht. Spahn war in die Kritik geraten, weil er und sein Mann Eltern mit Hilfe einer Leihmutter in den USA geworden waren. Eine Leihmutterschaft in Deutschland ist verboten. Die CDU spricht sich gegen eine Legalisierung aus. Laut Bundesinnenminister Dobrindt ist in Deutschland jederzeit mit dem Risiko von Anschlägen zu rechnen. Er stuft die Bedrohungslage darum jetzt als hoch ein. Anschlagspläne gegen Deutschland seien klar erkennbar, sagte er der Welt am Sonntag. Der Nachrichtendienst soll deswegen in bestimmten Situationen mehr Befugnisse bekommen und unabhängig von der Polizei eingreifen dürfen. Seit Anfang der Woche brennt es im Müritz-Nationalpark in Mecklenburg-Vorpommern. Das Feuer ist inzwischen eingekesselt worden, heißt es vom zuständigen Landratsamt. Demnach wurden sogenannte Wasserriegel aufgestellt. Die bewässern den Boden und die Bäume auf der Waldfläche, die bisher nicht brennt. Das soll verhindern, dass sich das Feuer weiter ausbreiten kann. Es hatte zuletzt eine Fläche von knapp 400 Hektar erreicht. Die A72 Richtung Leipzig wird ab Montag voll gesperrt. Das betrifft den Bereich zwischen der A4-Überfahrt nach Dresden und dem Kreuz Chemnitz. Grund: In der Fahrbahn sind tiefe Risse entdeckt worden. Deshalb wird die Autobahn jetzt auf rund 500 Metern saniert. Geplant ist, dass sie in der Nacht von Freitag zu Samstag dann wieder freigegeben wird.
0: Das Sachsenwetter.
2: Diese Nacht teils locker, teils dichter bewölkt mit Regen stellenweise bei Tiefstwerten zwischen 15 und 9 Grad. Ja, der Sonntag zeigt sich unbeständig, mal Sonne, mal Wolken, mal ein Schauer, auch Gewitter möglich bei 18 bis 22 Grad. Und wechselhaft geht's dann weiter am Montag und Dienstag, recht windig dazu um die 20 Grad.
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4: Ich bin Oliver Urbanke. Kylian Mbappé ist neuer WM-Rekordtorschütze, mindestens bis heute Abend. Im Spiel um Platz 3 gegen England traf Frankreichs Kapitän doppelt und steht damit bei 22 WM-Toren, womit er Lionel Messi überholt hat. Der hatte zuvor den bisherigen Rekord von Miroslav Klose eingestellt. Trotz der Rekordtreffer verlor Frankreich das Spiel gegen England mit 4:6. Heute Abend kann sich Messi den Rekord zurückholen. Im WM-Finale spielt er mit Argentinien gegen Spanien. Große Unternehmen in der Europäischen Union dürfen unverkaufte Kleidung und Schuhe künftig nicht mehr einfach vernichten. Eine entsprechende EU-Vorschrift gilt ab heute. Dieter Ebeling berichtet.
5: Künftig müssen die Firmen ihre unverkaufte Kleidung entweder spenden und verschenken oder aber sie günstiger verkaufen. Nur wenn das alles nicht funktioniert, dürfen die Textilien vernichtet werden. Der Handelsverband Deutschland sieht darin neue Chancen für Verbraucher. Es könnte mehr reduzierte Ware über Outlets oder Secondhand-Kanäle geben.
4: Bundeswirtschaftsministerin Reiche will bei der Solarförderung kürzen. Kritik gibt's aus der Branche. Die Pläne seien aus der Zeit gefallen und zehntausende Jobs würden dadurch gefährdet, heißt es vom Bundesverband Solarwirtschaft. Für Strom aus kleineren Solaranlagen, die ab 2027 errichtet werden, soll es Reiche zufolge nur noch 3 Jahre lang eine garantierte Vergütung geben. Kann der Koffer noch kostenlos als Handgepäck mit an Bord oder ist er schon zu groß? Aus Sicht der Verbraucherzentralen sind die Regeln der Fluggesellschaften hierzu unübersichtlich. Deswegen brauche es dringend Klarheit, was Airlines ohne Mehrkosten mitnehmen. Laut EU-Recht müssten Fluggesellschaften zwar angemessenes Handgepäck kostenlos transportieren, was angemessen ist, lege aber jede Airline für sich selbst fest. Die A72 Richtung Leipzig wird ab Montag voll gesperrt. Das betrifft den Bereich zwischen der A4 Überfahrt nach Dresden und dem Kreuz Chemnitz. Die Gründe erklärt Julia Grotjan von der Autobahngesellschaft.
6: Unsere Autobahnmeisterei hat während ihrer täglichen Kontrollen Risse in der Fahrbahn entdeckt, aus denen sich schnell gefährliche Schlaglöcher entwickeln können. Im Sinne der Verkehrssicherheit müssen die Stellen deshalb umgehend repariert werden. Daher wird die A72 in Fahrtrichtung Leipzig im Autobahnkreuz Chemnitz ab Montag 7 Uhr voll gesperrt.
4: Es ist geplant, dass die Strecke in der Nacht von Freitag auf Samstag wieder freigegeben werden kann.
7: Das Sachsenwetter.
8: Diese Nacht teils locker, teils dichter bewölkt, mit Regen stellenweise bei Tiefstwerten zwischen 15 und 9 Grad. Ja, der Sonntag zeigt sich unbeständig, mal Sonne, mal Wolken, mal ein Schauer, auch Gewitter möglich bei 18 bis 22 Grad. Und wechselhaft geht's dann weiter am Montag und Dienstag, recht windig dazu um die 20 Grad.
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16: Ich bin Oliver Urbanke. Guten Morgen.
11: Mit einem Torfestival haben sich England und Frankreich aus der Fußballweltmeisterschaft verabschiedet. 6:4 setzten sich die Engländer im Spiel um Platz 3 am Ende durch. Dabei gab es unter anderem einen Dreierpack von Bukayo Saka und 2 Treffer von Mbappé. Der Franzose ist damit, zumindest bis zum Finale zwischen Spanien und Argentinien, neuer WM-Rekordtorschütze mit insgesamt 22 Treffern. Die gesetzlichen Krankenkassen sehen mit dem beschlossenen Sparpaket der schwarz-roten Koalition eine nötige Stabilisierung erreicht, aber keinen Spielraum für mögliche Abschwächungen der Maßnahmen. Das Sparpaket habe eine Grundlage geschaffen, um die Kassenbeiträge in den kommenden 2 Jahren stabil zu halten, sagt Kassenchef Blatt. Die Maßnahmen sollen ab kommendem Jahr Milliardenbeiträge einsparen. Große Unternehmen in der Europäischen Union dürfen unverkaufte Kleidung und Schuhe künftig nicht mehr einfach vernichten. Eine entsprechende EU-Vorschrift gilt ab heute und soll dafür sorgen, dass betroffene Firmen ihre Ware etwa erneut verkaufen oder spenden, anstatt sie wegzuschmeißen. Bisher gilt die Entsorgung teils günstiger, als Produkte zu lagern, aufzuarbeiten oder wieder zum Verkauf anzubieten. Maskenaffäre, eine geplatzte Richterinnenwahl und Geheimtreffen. Jens Spahn hat in der Vergangenheit viele kritische Situationen politisch überstanden. Jetzt stolpert er über eine private Entscheidung mit einer Leihmutterschaft in den USA. Für Bundeskanzler Merz bietet der Rücktritt von Spahn neue Möglichkeiten. Mehr dazu von Ronny Tuchau.
16: Durch Spahns Rücktritt hat Kanzler Merz das Problem, vielleicht aber auch die Chance für einen personellen Umbau. Denn ein Kandidat für Spahns Nachfolge wäre Kanzleramtschef Thorsten Frey, der als Merz loyal gilt, viel Erfahrung hat mit Parlament und Fraktionen, im Kanzleramt aber eher als fehlbesetzt gilt.
11: Die A72 Richtung Leipzig wird ab Montag voll gesperrt. Das betrifft den Bereich zwischen der A4-Überfahrt nach Dresden und dem Kreuz Chemnitz. Grund: In der Fahrbahn sind tiefe Risse entdeckt worden. Deshalb wird die Autobahn jetzt auf rund 500 Metern saniert. Geplant ist, dass sie in der Nacht von Freitag zu Samstag dann wieder freigegeben wird.
17: Das Sachsenwetter.
18: Guten Morgen. Ja, heute sehr unbeständig dieser Sonntag. Mal sonnig, mal wolkig, mal Schauer, auch Gewitter möglich bei 18 bis 22 Grad. Unwechselhaft starten wir auch in die neue Woche. Recht windig bei um die 20 Grad.
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1: Ich bin Justin Hamm, guten Morgen. Bei der Fußball-WM hat England das Spiel um Platz 3 gewonnen. In einer Partie mit insgesamt 10 Toren setzte sich das Team von Trainer Thomas Tuchel gegen Frankreich mit 6:4 durch. Für Frankreich traf Mbappé doppelt und steht mit 10 Turniertoren allein an der Spitze der Torjägerliste vor Messi. Der kann noch nachziehen. Heute Abend spielen Spanien und Argentinien in New Jersey um den WM-Titel. Mit Blick auf die in diesem Jahr noch anstehenden Wahlen hält der ehemalige Bundestagsabgeordnete Bosbach den Rücktritt von Unionsfraktionschef Spahn für wichtig und richtig.
2: Die gesamten Wahlkämpfe, die drei, die noch in diesem Jahr vor uns sind, wären ja belastet worden von dieser Debatte. Und es ist auch gut, dass Jens Spahn aus freien Stücken vor der Präsidiumssitzung am Montag sein Amt niedergelegt hat.
1: So Bosbach im ZDF. Ein Nachfolger von Spahn soll noch im Juli gefunden werden. Gute Nachrichten fürs Handwerk in Deutschland. Entgegen dem allgemeinen Trend in der Wirtschaft steigen im Handwerk die Ausbildungszahlen. Handwerkspräsident Dittrich sprach von einem Lichtblick in einer insgesamt schwierigen Lage. Im ersten Halbjahr dieses Jahr seien bereits knapp 68.000 neue Ausbildungsverträge eingetragen. Knapp 5% mehr als im gleichen Vorjahreszeitraum. Stabile Beiträge in den kommenden 2 Jahren. Damit rechnen die Krankenkassen durch das vom Bundestag und Bundesrat beschlossene Sparpaket. Kassenchef Blatt spricht von einer nötigen Stabilisierung. Spielraum, um die geplanten Maßnahmen wie die Kürzung von Zahnarztleistungen abzuschwächen, gäbe es laut ihm aber derzeit nicht. Das Sparpaket soll ab kommendem Jahr knapp 19 Milliarden Euro einsparen.
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3: Guten Morgen. Ja, heute sehr unbeständig dieser Sonntag. Mal sonnig, mal wolkig, mal Schauer, auch Gewitter möglich bei 18 bis 22 Grad. Unwechselhaft starten wir auch in die neue Woche. Recht windig bei um die 20 Grad.
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7: Ich bin Justin Hamm, guten Morgen. Im kleinen WM-Finale hat es in der Nacht ein echtes Fußballfeuerwerk gegeben. England hat Frankreich in der regulären Spielzeit mit 6:4 besiegt. Für die Engländer um Trainer Thomas Tuchel ist Platz 3 das beste WM-Ergebnis seit 60 Jahren. Trost gab's für Frankreichs Superstar Mbappé. Er liegt nun mit 10 Treffern alleine auf Platz 1 der Torjägerliste. Aber Lionel Messi kann noch nachziehen im großen Finale. Heute zwischen Argentinien und Spanien ab 21 Uhr. Der Traum vom neuen Auto ist für eine Frau aus der Region Zittau zum Albtraum geworden. Die 38-Jährige hatte sich im Internet nach einem Auto umgeschaut und geriet dabei in die Fänge von Betrügern. Mehr von Florentin Österle.
8: Auf der Suche nach einem Fahrzeug stieß sie im Internet auf ein vermeintliches Autohaus. Sie gab persönliche Daten an und überwies den Kaufpreis von rund 41.000 Euro im Voraus. Doch der Wagen wurde nie ausgeliefert. Stattdessen stellte sich heraus, hinter dem vermeintlichen Händler steckten Betrüger. Der Revierkriminaldienst Zittau-Oberland ermittelt nun wegen Betrugs.
7: Aus der Wirtschaft kommen in den letzten Jahren nicht so viele Good News. Umso wertvoller ist diese. Das Handwerk in Deutschland findet wieder mehr Nachwuchs. Fast 68.000 Ausbildungsverträge wurden im ersten Halbjahr geschlossen. Eine Steigerung von 5%. Soitas Ovali berichtet.
9: Dachdecker, Elektroniker oder Anlagenmechaniker werden dringend gebraucht. Und das spricht sich offenbar herum. Handwerkspräsident Dittrich sagt, junge Menschen setzen wieder stärker auf sichere Jobs, gute Verdienstmöglichkeiten und echte Karrierechancen. Trotzdem bleiben noch mehr als 20.000 Ausbildungsplätze im Handwerk unbesetzt.
7: Nach dem Rücktritt von Unionsfraktionschef Spahn will Kanzler Merz die Nachfolge noch vor seinem Urlaub Ende Juli klären. Das geht aus Regierungskreisen hervor. Als heißester Kandidat gilt Kanzleramtschef Frei. Morgen tagt das CDU-Präsidium. Spahn war gestern nach Kritik an seiner Leihmutterschaft zurückgetreten. Zum 190-jährigen Jubiläum der Sekttradition in Sachsen wird Schloss Wackerbarth in Radebeul mit einer eigenen Briefmarke gewürdigt. Offiziell vorgestellt werden soll sie kommenden Mittwoch auf dem Schloss, und zwar im Rahmen der Initiative So schmeckt Sachsen, zusammen mit Tourismusministerin Barbara Klepsch. Ziel der Aktion ist es, regionale Kulinarik als Aushängeschild des Freistaates zu stärken.
10: Einen schönen guten Morgen. 14 Grad sind es in Plauen. In Görlitz haben wir 14 Grad, 15 in Limbach-Oberfrohna am Stadtpark. Da heute letzter Tag beim Stadtparkfest, geht 14 Uhr los mit über 200 Schaustellern und einem 40 Meter hohen Riesenrad. Bis dahin ist es vielleicht dann auch schon wieder trocken. Im Moment ist es in der Lausitz noch trocken, aber da ziehen jetzt auch die Regenwolken rein. Ziemlich dickes Regengebiet, das da durchzieht. Heute 19 bis 23 Grad, später dann einzelne Schauer, morgen auch einzelne Schauer, aber auch sonnige Abschnitte bis zu 20 Grad. Dienstag und Mittwoch meistens trocken und freundlich und bis zu 22 Grad.
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10: Hitradio RTL meldet eine fehlerhaft arbeitende Ampelanlage in Großreschen an der B96 zwischen der Neuen Straße und der Seenstraße und Superblitzer in Dresden auf der Grundstraße, auf der Quorener Straße und in Kossebaude auf der Gartenstraße. Wenn Sie was sehen, gerne melden. Unsere Nummer ist kostenlos für Sie, die 08000 77 8000.
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10: Guten Morgen. Die meisten von uns liegen noch im Bettchen und reiben sich im Traum die Augen. Was war das für ein kleines Finale bei der Fußball-WM? England, Frankreich, 6-4. Es gibt auch schon ein paar, die den Sonntag schon begonnen haben mit einem ersten Käffchen und dem Lieblings-80er Moor.
3: Hallo, hier ist Wolfgang Sommer. Ich wünsche mir I Just Died in Your Arms von der Cutting Crew. Dankeschön.
10: Machen Sie auch mit. Wünschen Sie sich Ihren Lieblings-80er an der 0351 5000 2000.

0: Einen schönen Sonntagmorgen mit Hitradio RTL. In der Freitaler Hoffnungskirche gibt es in diesem Jahr gleich zwei Jubiläen. Zum einen wurde die Kirche vor 125 Jahren geweiht. Zum anderen wird in diesem Monat an den Maler Otto Gussmann erinnert, der das Gotteshaus in besonderer Weise gestaltet hat. Michaela Stahl hat mehr für Sie.
1: Ich bin Heinsberger, bin hier geboren und bin also früher im Kirchenvorstand gewesen und habe mich dann hier in den Ortsteil zurückgezogen, weil auch da genügend Arbeit vorhanden ist.
2: So Gerd Hartmann, der sich seit vielen Jahren in und für die Kirche stark macht. Die Heinsberger Hoffnungskirche wurde am 11. November 1901 geweiht und steht auf halber Höhe über dem Tal, in dem sich Rothe und Wilde Weißeritz vereinen. Die Ausgestaltung der Kirche übernahm damals Otto Gussmann. Er war selbst Professor an der Königlichen Akademie für Bildende Künste in Dresden und sein Fokus lag auf Ornamentik und dekorativer Malerei. Und so schaffte er in der Hoffnungskirche eine neue Raumkunst.
1: Hat also auch die Entwürfe für die Fenster gemacht, die dann die Firma Liebert aus Dresden umgesetzt hat und hat diese Kirche in einem Einklang gebracht in der Zeit des Jugendstils.
2: Biblische Hoffnungsbilder schmücken die gesamte Kirche. Bemalt sind sowohl die Wände, die Decke, aber auch die Balken. Und das ist schon besonders.
1: Er hat auch viele Wirkungsstätten in Dresden. Und wie wir wissen ja, durch den Zweiten Weltkrieg gibt es da überall noch Teile davon, von seinen Malereien. Aber das einzige Komplette ist wirklich hier noch in Heinsberg zu sehen.
2: Es sieht beeindruckend aus und je länger wir da gemeinsam auf der Kirchenbank saßen, desto mehr tauchte man ein und entdeckte immer etwas Neues. Die Bilder zeigen klassische Motive.
1: Also im Triumphbogen, der allerdings also nicht in der Zeit von 1900 bis 1901, wo die Kirche gebaut ist, in 16 Monaten sozusagen entstanden ist, der ist später erst entstanden, um 1911. Ist das fertiggestellt worden, der Triumphbogen. Dort ist der Einzug in Jerusalem. Und in der Apsis dahinter ist sozusagen die Himmelfahrt zu sehen. Und zusätzlich dann in den Fenstern die Apostel, die Vorgaben gemacht hat für den Fensterbauer.
2: Ja, am kommenden Sonntag, den 26. Juli, wird in einem Gottesdienst an den Maler Otto Gussmann erinnert. Sein Todestag jährt sich am darauffolgenden Montag zum 100. Mal. Ja, und wenn Sie in Freital mal in der Nähe der Hoffnungskirche sind, dann schauen Sie doch einfach mal vorbei.
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0: Hier ist der Hagen und ich wünsche mir für das 80er-Wochenende hier bei Hitradio RTL Nena mit dem Mondsong und ich grüße alle DEFA-Filmfans. In diesem Sinne, bye bye, euer Hagen.
1: Hagen, deinen Wunsch erfüllen wir dir sehr gerne und ihren auch. Und unter allen, die mitmachen, verlosen wir eine aufblasbare Badeinsel. Also machen Sie mit, wünschen Sie sich Ihren Lieblings-80er an der 0351 5000 2000.

0: Guten Morgen, das Sachsenwetter mit 16 Grad in Delitzsch. In Limbach-Oberfrohna haben wir 14 Grad und 15 Grad sind es am Strand Bad Paulsdorf. Da geht's heute weiter mit Malta in Flammen. Regenschirm mitnehmen ist eine ganz gute Idee oder ein Regenponcho. Es kann erstmal noch ein bisschen regnen, später dann noch einzelne Schauer möglich, 19 bis 23 Grad. Morgen dann auch einzelne Schauer, aber auch sonnige Momente bei bis zu 20 Grad. Dienstag und Mittwoch dann meist trocken und freundlich und bis zu 22 Grad.
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0: Hitradio RTL meldet eine fehlerhaft arbeitende Ampelanlage auf der B96 in Großräschen und wir haben Blitzer in Dresden auf der Grundstraße, der Quorener Straße und in Kossebaude in der Gartenstraße stadtauswärts. Staus und Blitzer melden Sie kostenlos unter unserer kostenlosen Nummer 08000 77 8000, so wie jetzt der Raimund.
2: Ein Blitzer und zwar am Ortsausgang Naundorf in Richtung Gleisnitz. Das ist die Mügelhochstraße.
0: Dankeschön.
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0: Immer bereit für Ihre Lieblings-80er, die Sie sich bestellen, an der 0351 5000 2000, so wie jetzt der Ralf. Hallo.
5: Ja, ich würde mir gerne mal wünschen, Ivan, Fotonovella.
0: Aber sehr, sehr gern.

0: Guten Morgen mit Hitradio RTL. Mitte September wählen Sachsens Kirchgemeinden wieder ihre Kirchenvorstände. Was die machen und wer sich alles aufstellen lassen kann, das weiß Maxi Konang.
1: Ein Ehrenamt in der Kirche, das füllen in Sachsen rund 55.000 Menschen aus. Eine ganze Menge. Mehr als 5.000 von ihnen engagieren sich in einem Kirchenvorstand und damit im höchsten Leitungs- und Verwaltungsorgan einer Kirchgemeinde. Joachim Wilski von der Sächsischen Ehrenamtsakademie schätzt die Vielfalt in den sächsischen Kirchenvorständen.
2: Ich finde diese Vielfalt von Liebhaberei, von eigenen Glaubenserfahrungen bis hin zu dem, das gehört ein Stück in meine Biografie. Das macht es aus und das Menschen zeigen, dafür übernehme ich Verantwortung. Und das ist nochmal was anderes als eine Kirche, die sich vor allem über berufliche oder Pfarrerinnen und Pfarrer definiert. Und das wieder neu oder mehr in die Optik gerät, da erhoffe ich mir manches von der Kirchenvorstandswahl.
1: Denn das ist die beste Werbung für eine Kirchgemeinde. Ein vielfältiges Angebot vor Ort.
2: Dort, wo die Leute den Eindruck haben, hier ist was los, hier kann ich mich einbringen. Da stoße ich auf offene Ohren. Da würde ich auch gern mit dazugehören.
1: Wer Lust hat, sich für seinen Kirchenvorstand in seiner Gemeinde aufstellen zu lassen, dann hat er oder sie die Möglichkeit, sich bis zum 2. August zu bewerben. Joachim Wilski hat darüber hinaus noch weitere Tipps.
2: Das Einfachste wäre, glaube ich, sich mal mit Menschen zu unterhalten, die im Kirchenvorstand sind und möglicherweise erst die erste Legislatur dabei, also das erste Mal gewählt. Wir haben ja zum Beispiel die Jugendvertreterinnen. Das finde ich, sind ganz interessante Ansprechpersonen, weil über die man enorm viel erfährt. Wie ist das eigentlich, wenn man neu in einen Kirchenvorstand oder ein Leitungsgremium kommt und was musst du wirklich mitbringen?
1: Natürlich gehört auch eine gewisse Frusttoleranz dazu, denn manchmal kann es in den 6 Jahren Legislatur ganz schön hoch hergehen. Gewählt wird sachsenweit dann am 13. September.
0: Mehr Infos dazu gibt's auf kirchenvorstand-sachsen.de.

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0: entspannten Sonntagmorgen mit Hitradio RTL und dem 80er-Wochenende.
1: Hallo, hier ist der Agi aus dem schönen Zwickau. Ich wünsche mir gerne von Laura Branigan Spanish Eddie. Ich wünsche euch ein schönes Wochenende, macht weiter so.
0: Das machen wir jetzt mit deinem Lieblings-80er und vielleicht als nächstes schon mit ihrem Lieblings-80er. Einfach wünschen an der 03515000 2000.

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13: Ich bin Justin Hamm, guten Morgen. Mit einem Torfestival haben sich England und Frankreich aus der Fußball-Weltmeisterschaft verabschiedet. Mit 6:4 setzten sich die Engländer im Spiel um Platz 3 durch. Dabei gab es unter anderem einen Dreierpack von Englands Saka und zwei Tore von Frankreichs Star Mbappé, der die Torjägerliste mit 10 Treffern anführt. Heute Abend steigt das große Finale in New York, Spanien gegen Argentinien ab 21 Uhr. Große Unternehmen in der EU dürfen unverkaufte Kleidung und Schuhe künftig nicht mehr vernichten. Eine entsprechende EU-Vorschrift gilt ab heute. Dieter Ebeling berichtet.
14: Künftig müssen die Firmen ihre unverkaufte Kleidung entweder spenden und verschenken oder aber sie günstiger verkaufen. Nur wenn das alles nicht funktioniert, dürfen die Textilien vernichtet werden. Der Handelsverband Deutschland sieht darin neue Chancen für Verbraucher. Es könnte mehr reduzierte Ware über Outlets oder Secondhand-Kanäle geben.
13: In Sachsen wollen immer mehr junge Menschen zur Pflegekraft ausgebildet werden. Die Zahl der Pflege-Azubis ist laut Statistik Landesamt im vergangenen Jahr deutlich gestiegen. Zum Jahresende befanden sich über 9.200 Frauen und Männer in einer Ausbildung zur Pflegefachkraft. Das entspricht einem Zuwachs von gut 6% gegenüber dem Vorjahr. Auch bei den Pflegestudenten verzeichnete der Freistaat mit über 100 Immatrikulierten einen starken Anstieg. Schneeberg feiert am kommenden Mittwoch seinen historischen Bergstreittag. Damit erinnert die Stadt an den Lohnkampf der Bergleute im Schneeberger Revier im Jahr 1496. Einen Tag später folgt die traditionelle Bürgermeisterwette. Worum geht's dann? Tina Wojnowski.
15: Ja, Stadtoberhaupt Ingo Seifert muss 55 Schneeberger auf die Bühne bringen, die in diesem Jahr ihren 55. Geburtstag feiern. 5 von ihnen müssen rund um den Wetttag Geburtstag haben. Scheitert der Rathauschef, hilft er mit seinem Team beim Aufbau der Holzhütten für den Weihnachtsmarkt. Der Bergstreittag ist in diesem Jahr der Auftakt zur großen Jubiläumswoche 555 Jahre Schneeberger Berggeschrei, die bis Sonntag geht.
13: Und nochmal zum Sport, die weiteren Highlights heute. Die Tour de France geht in die 15. Etappe von Champagnole auf das Plateau de Soissons. Die Radfahrer, die um den Gesamtsieg fahren, sind gefragt. Und in der Formel 1 steigt der große Preis von Belgien. In Spa startet erneut der WM-führende Kimi Antonelli im Mercedes von der Pole Position.
16: Guten Morgen, das Sachsenwetter mit 15 Grad in Torgau. In Klingenthal sind es 13 Grad und 15 Grad sind es am Barockschloss Neschwitz. Da geht es um 10 weiter mit dem Kunsthandwerkermarkt, der bis heute Abend um 6 geht. Im Moment regnet es da, dicke Wolken erstmal über weiten Teilen von Sachsen. Im Tagesverlauf dann auch noch ein paar einzelne Schauer möglich, 19 bis 23 Grad. Morgen auch einzelne Sonnenscheinmomente, aber auch einzelne Schauer bei bis zu 20 Grad. Dienstag und Mittwoch dann trocken, freundlich und bis zu 22 Grad.
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16: Hitradio RTL meldet Reifenteile auf der A72 Plauen in Richtung Hof an der Abfahrt Plauen Süd, auf der B96 in Großreschen eine fehlerhaft arbeitende Ampelanlage und es blitzt auf der A13 Dresden Richtung Berlin an der Abfahrt Kittlitz. Das hat uns der Markus per WhatsApp gemeldet mit Grüßen vom Weg an die Ostsee. Dankeschön, komm gut an. Es blitzt in Naundorf auf der Mügelner Straße Richtung Leisnig und in Dresden auf der Grundstraße, der Quorener Straße und in Kossebaude auf der Gartenstraße. Wenn Sie was sehen, gerne melden, geht kostenlos unter dieser Nummer 08000 77 8000.
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16: Guten Morgen, wenn die Brötchen heute aus dem Frost kommen, dann muss Sonntag sein. Machen Sie sich keinen ganz entspannten, ist ja über weite Strecken Regenwetter im Moment. Also ganz viel Zeit für Sie und Ihre Lieblings-80er zum Frühstück.
19: Ja, hallo, hier ist der Marco aus Hamburg an der Havel. Ich wünsche mir heute von Billy Idol Rebel Yeah. Dankeschön.
16: Ihren Lieblings-80er spielen wir auch sehr gern. Einfach bestellen an der 03515000 2000. Unter allen, die mitmachen.

0: Guten Morgen, einen schönen Sonntag mit Hitradio RTL. Seit vergangener Woche wird in der Dresdner Semperoper ein faszinierendes Tanztheater über Frida Kahlo gezeigt. Die mexikanische Künstlerin gehört zu den bekanntesten Malerinnen des 20. Jahrhunderts. Mehr von Michaela Stahl.
1: Ja, noch bis zum kommenden Sonntag, also den 26. Juli, wird die leidenschaftliche Inszenierung Viva la Vida, a Tribute to Frida Kahlo von Enrique Garza Valga gezeigt. Er bringt das Leben der Künstlerin und deren unbändigen Geist auf die Bühne.
2: Ich glaube, dass das Publikum kriegt ein sehr gutes Eindruck von was hat bedeutet, Frida Kahlo zu sein und was hat sie erlebt. Es ist eine Tragödie und gleichzeitig diese Freude am Leben und Freileben. Sie war eine ganz klare, starke Persönlichkeit und sie möchte leben und lieben, wie sie möchte.
1: Ja, leben und lieben, wie sie es wollte. Das hat sich Frida erkämpft. Geboren 1907 in Mexiko, wurde sie vor allem für ihre eindrucksvollen Selbstporträts bekannt. In ihren Bildern verarbeitete sie persönliche Erfahrungen, körperliche Schmerzen und emotionale Krisen. Mit 18 Jahren hatte sie einen schweren Busunfall und litt ihr Leben lang unter gesundheitlichen Problemen und das beeinflusste natürlich ihr künstlerisches Schaffen. Im Tanztheater werden die zwei Seiten von Frida Kahlo von zwei Tänzerinnen dargestellt. Die eine zeigt die schwersten Momente aus Fridas Leben, eine andere ihre Freiheit und Lebenslust. Und eine der Frida-Hauptrollen tanzt Lara Brandi.
3: Was mich mit Frida verbindet, ist ihre tiefe und weibliche Stärke, ihre Wahrheit und ihre Leidenschaft, diese Kraft und sicher die Liebe. Weil ich glaube, für Frida alles war Liebe, auch im Schmerz. Sie hat immer Liebe gefunden.
1: Ja, Frida Kahlo war eine unglaublich starke Frau, die alles in sich vereinte, was uns Menschen eigen ist. Sie hatte die Kraft, aus dem persönlichen Schicksal und Schmerz etwas Kreatives werden zu lassen. Und dabei nahm sie sich selbstbewusst wahr und zeigte eine große mentale Stärke. Und all diese Eigenschaften werden auf der Bühne der Semperoper gezeigt. Natürlich mit der passenden Musik unterlegt. Eine Aufführung, die mit Sicherheit auch Spuren bei Ihnen hinterlassen wird.
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0: Hier ist Hitradio RTL. Sie erreichen mich an der 0351 50 2000. Guten Morgen.
1: Einen wunderschönen guten Morgen, Axel. Hier ist der Ramon des Altenhofs. Und ich wünsche mir heute, wie ich denke, passend zur Zeit, mal wieder den Hans Hort mit Die weißen Tauben sind müde. Grüße dann mit ganz lieb mein Schatz, die Manuela, mit meinen großen Töchtern, natürlich euer Spitzenteam. Ja, und macht alle noch was, wenn auch aus dem verregneten Sonntag.
0: Drinbleiben ist ja auch was Schönes, ne?
1: Jo.
0: Da bleibt man wenigstens trocken.

0: Guten Morgen, das Sachsenwetter mit 14 Grad in Radebeul. In Marienberg sind es 13 Grad, 14 in Herlersgrün an der Gemeinde Pöhl im Vogtland. Dort ist heute Rambazamba Island angesagt. Da wird Party gemacht mit Rollbahn, historischem Karussell, Riesenhüpfburg, Traktor ziehen. Geht ab 15 Uhr los und bis dahin sollte sich das Wetter wieder so weit beruhigt haben, dass es ganz ordentlich ist. Bis dahin gibt es noch dicke Wolken und es zieht gerade noch ein ordentliches Regengebiet über Sachsen weg. Später dann nur noch einzelne Schauer bei 19 bis 23 Grad. Auch morgen kann es schauern, aber es gibt auch sonnige Momente bei bis zu 20 Grad.
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0: Hitradio RTL meldet eine fehlerhaft arbeitende Ampelanlage auf der B96 in Großräschen und Blitzer stehen auf der A13 Dresden Richtung Berlin an der Abfahrt Kittlitz, in Naundorf auf der Mügelner Straße in Richtung Leisnig und in Dresden auf der Grundstraße der Quorener Straße und in Kossebaude auf der Gartenstraße. Wenn Sie noch was sehen, gerne melden. Unsere Nummer ist kostenlos für Sie, die 08000 77 8000. Dankeschön.
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5: Hallo, hier ist die Caroline von der Talsperre Pöhl. Ich wünsche mir heute den Song von Kim Wilde, Kids in America. Grüße damit hauptsächlich meinen Mann und natürlich auch den Rest meiner Family. Habt alle einen geilen Tag. Tschüss und ciao.
0: Grüße gehen ins Vogtland. Hier ist das Hitradio RTL 80er-Wochenende und Ihren Lieblings-80er spielen wir auch sehr gern. Einfach wünschen an der 0351 5000 2000.

0: Einen schönen guten Morgen mit Hitradio RTL. Mittlerweile ist es schon der dritte Sonntag in den Ferien. Ferien, Gott sei Dank, aber es dauert auch gar nicht mehr so lange, bis es wieder weitergeht mit der Schule. Eltern haben jetzt schon seitenweise Materiallisten, was die Kids im neuen Schuljahr so alles brauchen. Das kostet Geld und ist nicht für alle Eltern erschwinglich. In Leipzig gibt es ein Projekt der kirchlichen Erwerbsloseninitiative, die Aktion Federmappe. Und was das genau ist, erklärt uns jetzt Maxi Kona.
1: Etwa 500 Euro sind es, die Familien für die Erstausstattung eines Erstklässlers ausgeben müssen. Hier fällt nicht nur der Ranzen ins Gewicht, sondern auch kleinere Dinge wie Stifte, Blöcke, der Malkasten und Hefte. Nicht machbar für viele Eltern. Annegret Sachse betreut die Aktion Federmappe. Hier können sich einkommensschwache Familien gespendete Schulmaterialien kostenlos abholen.
2: Also die Aktion gibt's eigentlich das ganze Jahr über, aber jetzt für das nächste Schuljahr ist es gebündelt. Wir geben die Informationen raus, dass wir Dinge sammeln und es gibt Leute, die rufen uns an und sagen, wir haben hier einen gebrauchten Schulranzen, wir haben hier Dinge noch übrig von unseren Kindern, wir möchten gern was kaufen und was spenden, wie geht das? Und die bringen uns das in die KL. Und unsere zwei ehrenamtliche Helfer, die nehmen die Anfragen entgegen und geben das dann wieder aus.
1: Und der Bedarf, der ist immens.
2: Wir müssen schauen, es wird natürlich, werden viele Stifte gebracht, wir brauchen aber auch Blöcke und andere Sachen und da müssen wir dann zukaufen. Darum sind wir auch froh, wenn wir nicht nur Sachspenden bekommen, sondern ab und zu mal Geld spenden, wo wir gezielt einkaufen können.
1: Birgit Leistner und Sabine Heinrich sind beide ehrenamtliche Helferinnen für die Aktion Federmappe. Birgit Leistner ist seit 2021 dabei und freut sich über die Vielfalt der abgegebenen Dinge.
3: Am meisten, glaube ich, Ranzen, dann Buntstifte, was übrig sind, manchmal auch neue. Manchmal sind auch die gebrauchten Ranzen gut gefüllt mit neuem Material.
1: Seit Ende Juni schon wechseln die Dinge die Besitzer. Sabine Heinrich.
4: Also die Leute, die schreiben eine Mail hier an die Federmappe-Aktion und schreiben, was sie für einen Bedarf haben. Also mein Kind kommt in die Schule, in erste Klasse und ich kann es eben nicht leisten, ob es ein Schulranzen möglich ist und gefüllt und Federmappe, Trinkflasche, alles Mögliche. Denn später ab fünfte Klasse Schreibblöcke, Zirkel und diese Mails, die bearbeiten wir und nach der Liste arbeiten wir dann und packen dann.
1: Die Schwierigkeit dabei, die meisten Schulen benutzen bestimmte Hefte oder fordern besondere Stifte. Die kirchliche Erwerbsloseninitiative kann hier nur den Wunsch nach einer Grundausstattung erfüllen. Gut erhaltene Dinge können bei der kirchlichen Erwerbsloseninitiative abgegeben werden. Wer Bedarf hat an Ranzen und anderen Dingen, der meldet sich am besten telefonisch oder per Mail bei der kirchlichen Erwerbsloseninitiative.
0: Mehr Infos gibt's unter ke-leipzig.de.

0: Unser Hitradio RTL-Telefon ist die 0351 5000 2000. Ich bin Axel Metz. Guten Morgen.
1: Hier ist der Andreas aus Hörswerda. Einen wunderschönen guten Morgen aus der Lausitz.
0: Ja, guten Morgen. Regnet es bei euch schon oder ist alles noch trocken?
1: Nein, das sieht aber so aus. Und ich wollte heute zum Dorffest nach Reichswalde bei Boxberg.
0: Ich hoffe, du hast einen Schirm oder irgendwie ein Regenponcho oder sowas. Dann kann nichts passieren.
1: Ja. Und zwar hätte ich mal einen speziellen Wunsch, und zwar die Gruppe Kraftwerk mit dem Titel Das Model.
0: Ja, spielen wir sehr gern für dich.
1: Dankeschön.
0: Na, und ich drücke dir die Daumen, dass es dann lange genug hält, solange du dann bei den Festivitäten unterwegs bist. Und allen anderen
1: das
0: natürlich auch.
1: Das ist in Ordnung
0: auch.
1: Und ich wünsche auch einen schönen Sonntag im Studio.
0: Dankeschön.
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0: Ich sitze definitiv im Trocknen.

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13: Ich bin Justin Hamm, guten Morgen. Ab heute dürfen große Unternehmen in der EU unverkaufte Kleidung und Schuhe nicht mehr vernichten. Die Vorschrift soll Firmen dazu bringen, ihre Waren stattdessen zu spenden oder erneut zu verkaufen. Laut Handelsverband könnte das Verbot Verbrauchern zugutekommen, weil das Angebot an reduzierter Ware steigen könnte. Laut EU-Kommission werden in Europa jährlich bis zu 9% der unverkauften Textilien ungetragen vernichtet. Nach dem Rücktritt von Jens Spahn wegen der Leihmutterschaft für seinen Sohn sucht die Union einen neuen Fraktionschef. Bundeskanzler Merz will die Nachfolge noch vor seinem Urlaub Ende des Monats klären. Diana Kramer, wer sind denn die Kandidaten?
14: Am häufigsten wird aktuell Kanzleramtschef Thorsten Frey als möglicher Nachfolger von Jens Spahn genannt. Er war Merz Stellvertreter, als der noch die Fraktion leitete, kennt sich also mit dem Job bestens aus. Auch CDU-Generalsekretär Carsten Linnemann oder Innenminister Alexander Dobrindt könnten mögliche Kandidaten sein. Am Montag tagt das CDU-Präsidium.
13: Sachsens Berufsschulen bekommen weitere Fördergelder aus der EU und vom Freistaat. Wie das Kultusministerium bekannt gegeben hat, werden Projekte in Chemnitz, Leipzig und Bautzen unterstützt. Tina Wanowski berichtet.
15: Ja, es gibt Geld unter anderem für neue Werkstätten und Labore, barrierefreie Schulgebäude sowie moderne Lernräume. Insgesamt fließen dafür rund 1,5 Millionen Euro. Bildungsminister Konrad Clemens sagt, die Investitionen stärkten die Ausbildung und sicherten die Fachkräfte von morgen. Bis nächstes Jahr stehen für die Förderung der beruflichen Bildung insgesamt rund 43 Millionen Euro bereit.
13: In Chemnitz kann man heute zum letzten Mal den Brauereimarkt besuchen. Auf der inneren Klosterstraße und auf dem Jakobikirchplatz haben die rund 40 Aussteller fast 100 Biersorten im Angebot. Dazu gibt es zahlreiche Imbissstände. Ab morgen wird dann umgebaut, denn bereits am Freitag beginnt in der Innenstadt das Weinfest. Finaltag bei der Fußball-WM in Nordamerika. Nachdem England sich mit dem 6:4 über Frankreich die Bronzemedaille gesichert hat, geht es heute um den Weltmeistertitel. Der amtierende Europameister Spanien trifft auf WM-Titelverteidiger Argentinien. Superstar Lionel Messi braucht 2 Tore, um Frankreich-Torjäger Kylian Mbappé wieder als WM-Rekordtorschützen zu überholen. Anstoß in New York ist um 21 Uhr.
16: Guten Morgen, das Sachsenwetter mit 14 Grad in Riesa, in Annaberg-Buchholz sind es 13 Grad, in Görlitz auf dem Untermarkt aktuell 16 Grad. Da geht's heute um 10 weiter mit dem schlesischen Tippelmarkt. Das Wetter ist auf alle Fälle so, dass man den Regenschirm mitnehmen sollte. Es zieht ein ordentliches Regengebiet über Sachsen weg. Später dann im Tagesverlauf noch einzelne Schauer bei 19 bis 23 Grad. Morgen auch einzelne Schauer und zeitweise Sonnenschein bis zu 20 Grad.
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16: Hitradio RTL meldet eine gefährliche Situation auf der A9 Leipzig in Richtung Berlin am Schkeuditzer Kreuz in der Überleitung auf die A14 Richtung Berlin. Da befinden sich Personen auf der Fahrbahn. Eine fehlerhaft arbeitende Ampelanlage gibt's auf der B96 in Großräschen und Blitzer auf der A13 Dresden Richtung Berlin an der Abfahrt Kittlitz, in Naundorf auf der Mügelner Straße in Richtung Leisnig und in Dresden auf der Grundstraße, der Quorener Straße und in Kossebaude auf der Gartenstraße. Wenn Sie noch was sehen, gerne melden. Die Nummer ist kostenlos für Sie, die 08000 77 8000.
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7: Einen wunderschönen guten Morgen. Hier ist der Straßenbahnfahrer Falk. Ich grüße dich, Axel, im Studio und auch alle Straßenbahnfahrerinnen und Straßenbahnfahrer, die heute wieder unterwegs sind bei unserem schönen Wetter. Und ich würde mir heute gerne von Duran Duran Safer Prayer wünschen, wenn das gänge.
16: Das gänge und damit spielen wir es auch sehr gern.
7: Einen schönen Tag.
16: Danke und damit gehen Grüße raus an alle, die heute zum Sonntag den Ball am Laufen halten auf der Arbeit, damit alle anderen einen ganz entspannten Sonntag genießen können. Und wenn Sie für die Arbeit noch ein bisschen Motivation brauchen, dann wünschen Sie sich doch Ihren Lieblings-80er an der 0351 5000 2000.

0: Guten Morgen und einen schönen Sonntag mit dem Hitradio RTL 80er Wochenende.
1: Ja, guten Morgen. Hier ist die Lilian aus Niesky. Ich würde mir zum 80er Wochenende gern den Titel Cry Softly von Secret Service wünschen. Ein wunderschöner Titel, finde ich. Und ich grüße damit meine Familie, Freunde, Bekannten, alle, die das hören und ganz besonders meinen lieben Jörg, der zurzeit in Pulsnitz zur Reha ist. Ich wünsche allen noch ein schönes Wochenende. Tschüss.
0: Dank dir und deinem Wunsch werden wir das haben, auch wenn das Wetter heute ein bisschen in den Seilen hängt. Sie wünschen sich auch ihren Lieblings-80er an der 0351 50 2000.

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0: Hitradio RTL am dritten Sommerferiensonntag, den verbringen viele Sachsen an der Ostsee und haben entweder gestern einen sehr oft bei uns am 80er-Wochenende gewünschten Popstar live in Stralsund erlebt, beziehungsweise freuen sich auf das Open Air heute Abend auf Rügen am Kap Arkona. Da spielt IC Falkenberg und da darf sein großer Hit Mann im Mond nicht fehlen. Der sollte eigentlich gar nicht auf sein erstes Album drauf, sondern war als Kinderlied gedacht.
1: Der Song, den hatten wir dann schon produziert richtig. Also die anderen Songs gab es nur als Demo. Und ich brauchte für das erste Soloalbum noch einen Song. Also 12 Songs war ja immer so das Ding. Und dann sagten die im Studio, na warte mal, wir haben doch hier für dein eventuelles Kinderalbum diesen Song aufgenommen. Der ist doch fertig. Dann nimm doch den. Da habe ich gesagt, naja, das ist eigentlich ein Lied für Kinder, soll das sein. Und da hat damals jemand im Studio gesagt, das fand ich sehr weise, da erinnere ich mich heute noch dran, dass dann ist das halt der Song, sagte der für die Erwachsenen ist, die das große Glück haben, sich noch ihre kindliche Naivität behalten zu haben.
0: IC Falkenberg. Und da es heute für die meisten von uns einfach mal zu weit ist, um ganz spontan mal ans Kap Arkona zu fahren, IC spielt demnächst auch bei uns im September. Am 12. in Görlitz und am 26. in Dresden.

0: Das Sachsenwetter mit 14 Grad in Bad Schandau. In Wurzen haben wir 14 Grad und 14 Grad sind es auch in Zwickau am August-Horch-Museum. Da startet in einer halben Stunde der letzte Tag beim vierten Museumsfest mit einem bunten Programm für Autoliebhaber. Da gibt es Fachvorträge, Führungen und so weiter und so fort bis 18 Uhr. Schönes ein Drinnen-Event für alle die, die sich nicht so nass regnen lassen wollen. Kommt ja einiges runter heute. Bleibt auch später dann ein bisschen schauerhaft bei 19 bis 23 Grad. Morgen dann einzelne Schauer, aber auch wieder Sonnenschein bis zu 20 Grad.
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0: Hitradio RTL meldet Personen auf der A9 Leipzig Richtung Berlin am Schkeuditzer Kreuz in der Überleitung auf die A14 in Richtung Leipzig. Eine fehlerhaft arbeitende Ampelanlage auf der B96 in Großrätschen und Blitzer auf der A13 Dresden Richtung Berlin an der Abfahrt Kittlitz, in Naundorf auf der Mügelner Straße Richtung Leisnig und in Dresden auf der Grundstraße der Quorener Straße und in Kossebaude auf der Gartenstraße. Wenn Ihnen noch was auffällt, dann gerne melden unter unserer kostenlosen Nummer. Das ist die 08000 77 8000.
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5: Hallo, hier ist Mario aus Vossen bei Berlin und ich wünsche mir am 80er-Wochenende einen Song von Albano und Romina Power, Makassar. Und ich würde mich sehr freuen, wenn der Song am Wochenende gespielt werden würde und wünsche allen natürlich ein wundervolles Wochenende.
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1: Heute wieder mit einem kleinen Trick für Erdbeerfans. Wir wissen ja, dass die Erdbeere besser nur im Wasserbad gewaschen werden sollte. Der harte Strahl aus dem Wasserhahn kann nämlich zu matschigen Stellen führen. Wollen wir ja nicht. Erst nach dem Abtropfen im Sieb werden die grünen Kelchblätter herausgeschnitten. Und wer sich dann ein bisschen Arbeit beim Schnippeln sparen möchte, kann es gern mit einem handelsüblichen Eierschneider probieren. Der teilt unsere roten Lieblingsfrüchte nämlich je nach Bauweise einmal in kleine Scheiben oder in lustiger Halbmonde.
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0: liebes Hitradio RDL-Team. Hier ist der Thomas aus Liechtenstein. Ich grüße euer Team und alle, die mich kennen, und wünsche mir von Fleetwood Mac O Dying.
1: 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Oh.

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4: Allergiker müssen sich weiter auf viele Gräserpollen einstellen. Die Belastung ist derzeit mäßig bis stark.
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8: Ich bin Justin Hamm. Aus der Wirtschaft kommen in den letzten Jahren nicht ganz so viele Good News. Umso wertvoller ist diese. Das Handwerk in Deutschland findet wieder mehr Nachwuchs. Fast 68.000 Ausbildungsverträge wurden im ersten Halbjahr geschlossen. Eine Steigerung von 5%. Soita Somali berichtet.
9: Dachdecker, Elektroniker oder Anlagenmechaniker werden dringend gebraucht. Und das spricht sich offenbar herum. Handwerkspräsident Dittrich sagt, junge Menschen setzen wieder stärker auf sichere Jobs, gute Verdienstmöglichkeiten und echte Karrierechancen. Trotzdem bleiben noch mehr als 20.000 Ausbildungsplätze im Handwerk unbesetzt.
8: Russland hat die ukrainische Hauptstadt Kiew in der Nacht massiv mit ballistischen Raketen angegriffen. Bürgermeister Klitschko berichtet von Einschlägen und Bränden in mindestens 4 Stadtteilen. Die ukrainische Luftwaffe spricht von mehr als 2 Dutzend abgefeuerten Raketen. Die Ukraine klagte zuletzt über Materialmangel bei der Flugabwehr. Die A72 Richtung Leipzig wird ab morgen voll gesperrt. Das betrifft den Bereich zwischen der A4-Überfahrt nach Dresden und dem Kreuz Chemnitz. Die Gründe erklärt Julia Grotian von der Autobahngesellschaft.
10: Unsere Autobahnmeisterei hat während ihrer täglichen Kontrollen Risse in der Fahrbahn entdeckt, aus denen sich schnell gefährliche Schlaglöcher entwickeln können. Im Sinne der Verkehrssicherheit müssen die Stellen deshalb umgehend repariert werden. Daher wird die A72 in Fahrtrichtung Leipzig im Autobahnkreuz Chemnitz ab Montag 7 Uhr voll gesperrt.
8: Die Linksfraktion im Bundestag fordert kostenloses Leitungswasser in Gaststätten und öffentlichen Einrichtungen. Außerdem will sie flächendeckende Trinkbrunnen im öffentlichen Raum. Gleichzeitig lehnt die Fraktion die geplante Zuckersteuer auf Limo und Cola ab. Die sei unsozial. Die Linke will unter anderem ein Verkaufsverbot von Produkten mit hohem Zucker-, Fett- und Salzgehalt an Schulen. Zum 190-jährigen Jubiläum der Sekttradition in Sachsen wird Schloss Wackerbarth in Radebeul mit einer eigenen Briefmarke gewürdigt. Offiziell vorgestellt werden soll sie kommenden Mittwoch auf dem Schloss, und zwar im Rahmen der Initiative So schmeckt Sachsen, zusammen mit Tourismusministerin Barbara Klepsch. Ziel der Aktion ist es, regionale Kulinarik als Aushängeschild des Freistaates zu stärken.
11: Das Sachsenwetter mit 14 Grad in Döbeln, 17 Grad in Delitzsch und 15 sind's am Strand Bad Paulsdorf in Dippoldiswalde. an der Malta. Da heißt es ja an diesem Wochenende Malta in Flammen. Aktuell geht jetzt gerade der Hitradio RTL Familientag los. Mit Blick zum Himmel. Ja, dort regnet es noch ein bisschen, aber es kommt auch schon was Niederschlagsfreies nach an Wolken. So östlich von Chemnitz hört es jetzt schon langsam auf zu regnen. Und es kann immer mal noch schauern. Heute 19 bis 23 Grad, aber alles in allem können wir ganz zufrieden sein. Morgen dann wieder einzelne Schauer, aber auch Sonnenschein und bis zu 20 Grad.
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11: Hitradio RTL meldet eine gefährliche Situation auf der A9 Leipzig Richtung Berlin am Schkeuditzer Kreuz. Personen auf der Fahrbahn in der Überleitung auf der A14 in Richtung Leipzig. Dann haben sich mehrere Kühe selbstständig gemacht, sind unterwegs auf der Straße zwischen Lichtenberg und dem Abzweig nach Mulda. Und es blitzt in Naundorf auf der Mügelner Straße in Richtung Leisnig und in Dresden auf der Grundstraße, der Quorener Straße und in Kossebaude auf der Gartenstraße. Wenn Sie was sehen, dann gerne melden. Unsere Nummer ist kostenlos, die 08000 77 8000.
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17: Ingenieur von Metz in the Dutch Mountains. Ich wünsche euch noch ein wunderschönes Wochenende. Und vor allem bleibt alle schön gesund und macht weiter Sinn. Tschüssi, euer Schorsch.
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1: Hallo Axel, hier ist der Steffen aus Luggenau.
0: Hallo.
1: Ich wünsche mir heute im 18. Wochenende von Civita GTO einen schönen Sonntag. Genießt mal das Wochenende, heute ist auch nicht so heiß, weil ich bin ja Ehrenamtler im Tierheim. Ich gehöre wieder ehrenamtlich arbeiten. Wünsche eurem Team einen schönen Sonntag, allen Zuhörern, und wünsche euch ein schönes Wochenende. Dankeschön, wir hören uns wieder.

0: Schönen Sonntag mit dem 80er-Wochenende. Es klingelt am Hitradio RTL-Telefon. Hallo.
1: Axel, hier ist der Falco. Wir haben uns lange nicht gehört jetzt.
0: Aber schön, dass wir uns gleich wiedererkannt haben am Telefon.
1: Das ist schön, ja. Ich hätte einen Wunsch für das 80er-Wochenende.
0: Ja.
1: Und zwar von Def Leppard, Pour Some Sugar on Me.
0: Dann wünsche ich dir einen schönen Sonntag.
1: Das wünsche ich dir natürlich auch. Bei uns regnet es gerade.
0: Wenn es so regnet, ist ja auch eigentlich eine ganz gute Sache, ne? Weil da muss man...
1: Es kam schön langsam runter, also es war kein Wind. Schön, dass es einziehen konnte. Schön langsam runtergekommen, das ist, als wenn so ja, Platzregen da runterkommt, ja alles überschwemmt und sowas.
0: Ganz genau, schöner geordneter Landregen, ja, das gefällt uns gut.
1: Na.

0: Das Sachsenwetter mit 11 Grad in Johanngeorgenstadt, in Glauchhausitz 13 Grad und 14 in Dresden am Elbepark. Da ist seit einer halben Stunde der Kunstantik- und Trödelmarkt offen, heute noch bis 16 Uhr. Dazu gibt es im Moment noch Regenwetter, viele dicke Wolken und auch später noch kann es vereinzelt schauern, wird aber Stück für Stück von Westen her besser. 19 bis 23 Grad heute. Morgen auch ein paar Schauer möglich, es gibt aber auch ein paar sonnige Momente, bis zu 20 Grad.
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0: Hitradio RTL meldet ein Pannenfahrzeug auf der A4 Dresden Richtung Chemnitz an der Abfahrt Chemnitz-Mitte. Vorsicht, Personen auf der Fahrbahn auf der A9 Leipzig Richtung Berlin am Schkeuditzer Kreuz in der Überleitung auf die A14 Richtung Leipzig. Und in Mittelsachsen haben sich mehrere Kühe selbstständig gemacht, sind unterwegs freilaufend zwischen Lichtenberg und dem Abzweig nach Mulda. Blitzer in Naundorf auf der Mügelner Straße in Richtung Leisnig und in Dresden auf der Grundstraße, der Quorener Straße und in Kossebaude auf der Gartenstraße. Wenn Ihnen noch was auffällt, dann gerne melden. Unsere Nummer ist kostenlos, die 08000 77 8000.
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4: Hallo, hier ist der Fabian aus Dresden. Ich grüße alle, die mich kennen und wünsche ein schönes Wochenende noch. Ich wünsche mir den Titel FKK von der Band Juckreiz. Danke.
0: Heute wird relativ viel Platz sein an den FKK-Plätzen hier bei uns in Sachsen. Zur Not geht man halt nackig in die Badewanne. Ist auch

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2: Das war ja gestern ein Torspektakel bei der Fußball-WM im Spiel um Platz 3. Die Engländer holen sich die Bronzemedaille mit einem 6:4-Sieg gegen Frankreich und fahren damit ihr zweitbestes Ergebnis überhaupt bei einer Fußball-Weltmeisterschaft ein. Frederik Seifert, was war denn da gestern los in Miami?
3: Mit einer absoluten Machtdemonstration auf dem Schlussabschnitt hat Tadej Pogacar die 14. Etappe gewonnen und die hatte es in sich. 4 kategorisierte Anstiege waren zu meistern. Beim ersten mussten die Radprofis auf den Grand Ballon. Da ging es über 21 Kilometer fast nur bergauf. Und zum Schluss, da wurde es nochmal richtig eklig, am Col du Arc. Der hat über 11 Kilometer eine durchschnittliche Steigung von 7,3%. Und bis zu eben diesem letzten Anstieg führte eine Fünfer-Spitzengruppe um Tobias Johannessen und Richard Carapaz. Aber die knappe anderthalbe Minute Vorsprung war zu wenig. Sie reichte nicht aus, um das Ganze ins Ziel zu bringen. Denn in der Verfolgergruppe, da lauerten ein Tadej Pogacar, ein Jonas Vingegaard, ein Remco Evenepoel, also alle, die im Gesamtklassement ein Wörtchen mitzureden haben. Etwa 8 Kilometer vor dem Ziel war die Lücke zum Tête de la Course dann zu. Und dann begann die One-Man-Show des viermaligen Toursiegers. 7 Kilometer vor Schluss zog Pogacar davon und ließ sich nicht mehr einholen. Mit 38 Sekunden Vorsprung kam er ins Ziel und vergrößerte so auch in der Gesamtwertung den Abstand auf Platz 2.
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0: Liebes Hitradio RTL-Team, hier ist der Jens. Und ich wünsche mir zum 18-Wochenende den Titel Mayo Mai von Slade. Macht weiter so.
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6: Ich bin Justin Hamm. Große Unternehmen in der EU dürfen unverkaufte Kleidung und Schuhe künftig nicht mehr vernichten. Eine entsprechende EU-Vorschrift gilt ab heute. Dieter Ebeling berichtet.
7: Künftig müssen die Firmen ihre unverkaufte Kleidung entweder spenden und verschenken oder aber sie günstiger verkaufen. Nur wenn das alles nicht funktioniert, dürfen die Textilien vernichtet werden. Der Handelsverband Deutschland sieht darin neue Chancen für Verbraucher. Es könnte mehr reduzierte Ware über Outlets oder Secondhand-Kanäle geben.
6: In Sachsen wollen immer mehr junge Menschen zur Pflegekraft ausgebildet werden. Die Zahl der Pflege-Azubis ist laut Statistik Landesamt im vergangenen Jahr deutlich gestiegen. Zum Jahresende befanden sich über 9.200 Frauen und Männer in einer Ausbildung zur Pflegefachkraft. Das entspricht einem Zuwachs von gut 6% gegenüber dem Vorjahr. Auch bei den Pflegestudenten verzeichnete der Freistaat mit über 100 Immatrikulierten einen starken Anstieg. Schneeberg feiert am kommenden Mittwoch seinen historischen Bergstreittag. Damit erinnert die Stadt an den Lohnkampf der Bergleute im Schneeberger Revier im Jahr 1496. Einen Tag später folgt die traditionelle Bürgermeisterwette. Worum geht's dann? Tina Wojnowski.
8: Ja, Stadtoberhaupt Ingo Seifert muss 55 Schneeberger auf die Bühne bringen, die in diesem Jahr ihren 55. Geburtstag feiern. Fünf von ihnen müssen rund um den Wetttag Geburtstag haben. Scheitert der Rathauschef, hilft er mit seinem Team beim Aufbau der Holzhütten für den Weihnachtsmarkt. Der Bergstreittag ist in diesem Jahr der Auftakt zur großen Jubiläumswoche 555 Jahre Schneeberger Berggeschrei, die bis Sonntag geht.
6: Der aktuelle Fußball-Europameister Spanien trifft im WM-Finale heute Abend auf den Weltmeister Argentinien. Und im Urlaubsland Spanien können sich auch deutsche Touristen auf eine ganz besondere Stimmung einstellen. Julia Macher berichtet aus Spanien.
9: Die Riesenleinwände fürs Public Viewing, die sind in den meisten spanischen Städten bereits aufgestellt. In den Bars und Restaurants werden schon hunderte Tortillas gebacken und tausende Kroketten gebraten für die hungrigen Fans. Und egal ob in Santander oder Sevilla, die Spanierinnen und Spanier sind sich ziemlich sicher, dass die Selektion heute Abend ihren zweiten WM-Titel holt.
10: Das Sachsenwetter mit 17 Grad in Grimma, in Oschatz haben wir 14 und in Chemnitz sind es 14 Grad auf der inneren Klosterstraße. Da ist heute letzter Tag beim Brauereimarkt mit über 30 Gastronomen und Brauereien. Dazu gibt es dicke Wolken und es regnet auch noch ein bisschen, hört jetzt in Chemnitz auch schon aktuell auf. Später im Tagesverlauf kann es noch einzelne Schauer geben bei 19 bis 23 Grad. Morgen dann einzelne Schauer und zeitweise auch ein paar sonnige Momente bis zu 20 Grad.
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10: Hitradio RTL meldet Stau auf der A13 Dresden und Richtung Berlin zwischen Großreschen und Karlau. Aktuell eine halbe Stunde Zeitverlust in der Gegenrichtung zwischen Karlau und Bronco. Ein liegen gebliebenes Fahrzeug auf der rechten Spur. Geblitzt wird in Naundorf auf der Mügelner Straße in Richtung Leisnig und in Dresden auf der Grundstraße der Quorener Straße und in Kossebaude auf der Gartenstraße. Wenn Sie noch was sehen, gerne melden. Unsere Nummer ist kostenlos für Sie. Die 08000 77 8000.
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14: Hier ist die Andrea aus Rosenbach und ich wünsche mir für das 80er Wochenende Talker Than the Rest von Bruce Springsteen und sende ganz liebe Grüße an meine Freundin Nancy in den Himmel und grüße alle, die mich kennen und wünsche allen ein schönes Wochenende.
10: Das haben wir, weil ihr wünscht euch ja so tolle Musik. Einfach an der 0351 5000 2000 und unter allen, die mitmachen, verlosen wir eine richtig schicke Badeinsel, aufblasbar. Die sieht man schon jetzt auf hitradio.rtl.de. Mal sehen, wer sie heute gewinnt.

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2: Die Esther hat bei England-Frankreich auf einen Sieg von Frankreich getippt. Das Spiel ist ein bisschen anders verlaufen. England gewinnt 6-4, holt sich Platz 3. Ja, so ist Fußball. Aber Dankeschön, Esther, fürs Mitmachen. Damit wandern wieder 100 Euro in den Jackpot für das nächste Spiel des Tages. Das letzte, das Finale bei der Weltmeisterschaft Spanien-Argentinien. Und ich denke, Sie haben eine Meinung zu dem Spiel. Dann rufen Sie an 0351 5000 2000 mit Ihrem Fußballsachverstand und etwas Glück tippen Sie sich 200 Euro reicher.
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0: Hier ist Radio RTL, das 80er-Wochenende am Sonntag, am Ende einer tollen Konzertwoche bei uns in Sachsen. Mein persönliches Sommerhighlight war am Donnerstag eine Band, die regelmäßig gewünscht wird im 80er-Wochenende. Silly. Open Air in Dresden und die Fans haben es gefeiert mit Standing Ovations. Man muss aber sagen, Silly war noch richtig gut drauf. Julia Neigl hat mit viel Liebe und Leidenschaft gesungen.
1: Ja, ich liebe ja die Songs und ich liebe auch die Texte. Und da ich selber Songwriterin bin, weiß ich einfach um die Qualität dieser Worte, die da in der tollen Komposition dann auch noch enthalten sind. Ist ja nicht immer gegeben. Und hier ist es halt eben eine perfekte Kombination. Und umso schöner ist es, wenn dann plötzlich so ein Raum entsteht. Bei Unplugged oder akustischen Versionen hast du noch ein bisschen mehr Raum. Es ist wirklich tolles Material und ein richtig guter Song mit einer tollen Melodie. Wenn du den Unplugged dann auch machst, da hörst du dann erstmal die Qualität.
0: Und bei einem Hit aus den 80ern hörst du der Originalaufnahme an, dass sie kein Stück gealtert ist. Montklamott. Den spielen Silly demnächst in der rockigen Version im August Open Air im Parktheater Plauen.

0: Das Sachsenwetter mit 11 Grad in Freiberg, in Altenberg sind es 12 Grad und in Zwickau haben wir auf dem Hauptmarkt 15 Grad. Da geht es heute ab 16 Uhr weiter mit dem Zwickauer Weindorf. Regenschirm nicht vergessen, ist glaube ich eine ganz gute Idee. Es gibt zwar jetzt erstmal im Zwickauer Raum keine Niederschläge, aber es kann immer wieder schauern. Ansonsten weiter östlich regnet es noch ganz ordentlich. Heute Temperaturen zwischen 19 und 23 Grad. Morgen einzelne Schauer, aber auch sonnige Abschnitte bei bis zu 20 Grad.
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0: Hitradio RTL meldet einen Unfall auf der A4 Chemnitz Richtung Dresden zwischen Chemnitz Mitte und Chemnitz Glöser. Rechte Spur an der Baustelle blockiert. Rückstau reicht bis Chemnitz Ost. 14 Minuten Zeitverlust aktuell. Es staut sich auf der A13 Dresden Richtung Berlin zwischen Großreschen und Karlau. Dort eine Dreiviertelstunde Zeitverlust im Stau. Und es blitzt in Naundorf auf der Mügelner Straße Richtung Leisnig und in Dresden auf der Grundstraße, der Quorener Straße und in Kossebaude auf der Gartenstraße. Wenn Ihnen noch was auffällt, Stau oder Blitzer, gerne melden. Die Nummer ist kostenlos 03x800 08078 8000.
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5: Hallo, hier ist Max und ich wünsche mir Devil Inside von NXS. Danke.
0: Na, das spielen wir doch sehr, sehr gerne für dich und Ihren Lieblings-80er auch einfach bestellen an der 0351 5000 2000. Mit etwas Glück kommt Ihr Lieblings-80er noch bevor das Essen auf den Tisch steht.

0: Hallo, hier ist Susanne. Ich würde mich sehr freuen, wenn ihr Black mit Everything is Coming Up Roses spielen könntet. Liebe Grüße.
1: Gut, dass du es dir gewünscht hast, denn dann können wir es für dich spielen. Jetzt für dich Black im 80er-Wochenende auf Hitradio RTL.

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2: Ein Spiel haben wir noch bei dieser Fußball-WM und das bedeutet noch einmal richtig absahnen mit dem richtigen Tipp für das Finale. Spanien-Argentinien. Und da ist der Christoph in der Leitung. Hallo?
3: Ja, hallo.
2: Was tippst du denn?
3: Also ich tippe 2-0 für Spanien.
2: Wir haben außerdem die Anna in der Leitung. Hallo?
4: Hallo.
2: Was ist dein Tipp?
4: Unser Tipp ist unentschieden.
2: 0-0 am Ende der regulären Spielzeit.
4: Genau. Und dann Verlängerung.
2: Da wollen wir mal schauen, wer von euch beiden recht hat. Wir finden es morgen früh raus. Im Jackpot sind auf alle Fälle 200 Euro.
4: Okay, ja, wunderbar. Super.
3: Okay.
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7: Ich bin Justin Hamm. Bundeskanzler Merz hat mögliche Änderungen in seiner Regierung angekündigt. Im ZDF-Sommerinterview sagte er nach dem Rücktritt von Unionsfraktionschef Spahn:
8: Es könnte eine Gelegenheit sein, noch einmal über die Aufstellung der Bundesregierung nachzudenken. Noch einmal Sie sprechen und ich auch im Konjunktiv.
7: Spahn war nach Kritik an der Leihmutterschaft für sein Baby zurückgetreten. Nachfolger könnte Regierungskreisen zufolge der aktuelle Kanzleramtschef frei werden. Sein Posten, auch als Bundesminister für besondere Aufgaben, müsste dann ebenfalls nachbesetzt werden. Morgen berät sich der CDU-Vorstand. Neue Autos in der EU müssen seit diesem Monat eine Innenraumkamera haben, die Fahrer bei Ablenkung warnt. Die deutschen Datenschützer sehen darin keinen Verstoß gegen den Datenschutz, denn die Daten dürfen laut Vorschrift nicht weitergegeben und müssen sofort gelöscht werden. Verkehrsexperten halten das System grundsätzlich für sinnvoll. Der Traum vom neuen Auto ist für eine Frau aus der Region Zittau zum Albtraum geworden. Die 38-Jährige hatte sich im Internet nach einem Auto umgeschaut und geriet dabei in die Fänge von Betrügern. Mehr von Florentin Österle.
9: Auf der Suche nach einem Fahrzeug stieß sie im Internet auf ein vermeintliches Autohaus. Sie gab persönliche Daten an und überwies den Kaufpreis von rund 41.000 Euro im Voraus. Doch der Wagen wurde nie ausgeliefert. Stattdessen stellte sich heraus, hinter dem vermeintlichen Händler steckten Betrüger. Der Revierkriminaldienst Zittau-Oberland ermittelt nun wegen Betrugs.
7: Ein tragischer Unfall hat sich auf der A45 in Hessen ereignet. Eine 34 Jahre alte Frau war am Morgen in falscher Richtung auf die Autobahn aufgefahren und stieß dort frontal mit einem anderen Auto zusammen. Der 70 Jahre alte Fahrer und die Geisterfahrerin kamen bei dem Unfall nahe Florstadt ums Leben. Der Ehemann der Frau wurde schwer verletzt. Die drei Kinder der Familie aus Bayern schweben in Lebensgefahr. In Chemnitz kann man heute zum letzten Mal den Brauereimarkt besuchen. Auf der inneren Klosterstraße und auf dem Jakobikirchplatz haben die rund 40 Aussteller fast 100 Biersorten im Angebot. Dazu gibt's zahlreiche Imbissstände. Ab morgen wird dann umgebaut, denn bereits am Freitag beginnt in der Innenstadt das Weinfest.
10: Das Sachsenwetter mit 12 Grad in Stolberg in Dippoldiswalde, 14 Grad in Bautzenhammer, 14 Grad. Dazu gibt es heute bis zu 20 Grad. Viele dicke Wolken, aus denen es zum Teil noch ergiebig regnet. Und es gibt später dann einzelne Schauer. Morgen dann auch ein paar Schauer. Es gibt aber auch sonnige Abschnitte und bis zu 20 Grad. Dienstag und Mittwoch meist trocken und freundlich und bis zu 22 Grad.
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10: Hitradio RTL meldet Unfallstau auf der A4 Dresden Richtung Chemnitz zwischen Chemnitz Ost und Chemnitz Mitte. 20 Minuten Zeitverlust. Stau auch auf der A9 Leipzig Richtung Nürnberg. zwischen Dreußig und Eisenberg 10 Minuten mehr einplanen. A13 Dresden Richtung Berlin, Stau zwischen Großreschen und Bronco, da 40 Minuten mehr einplanen. Auf der B169 zwischen Lößnitz und Aue 10 Minuten Zeitverlust im Stau und nochmal 10 Minuten gibt's extra auf der B186 in Schkeuditz. Und dann noch Blitzer in Naundorf auf der Mügelner Straße Richtung Leisnig. Und in Dresden Kosselbaude einer auf der Gartenstraße. Wenn Sie was sehen, gerne melden. Die Nummer ist kostenlos 08000 77 8000.
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10: Mahlzeit, lassen Sie sich Ihr Mittag gut schmecken. Zum Dessert gibt's absolut kohlenhydratefrei. Ihre Lieblings-80er gewünscht an der 0351 5000 2000. Jetzt der Wunsch vom Jan.
15: Liebes Hitradio RTL-Team, ich wünsche mir Soul Sister, The Way to Your Heart. Ein schönes Wochenende.

0: Hier ist Hitradio RTL. Ich bin Axel Metz und Sie erreichen mich an der 0351 5000 2000. Hallo.
1: Ja, hallo. Hier ist die Antje aus Leipzig. Und ich wollte mir gerne wünschen von der Depeche Mode Photographic. Und dann hätte ich noch eine Frage. Du hast gesagt, der Flohmarkt ist heute in Dresden. Welcher denn und wo ist denn das?
0: Am Elbepark.
1: Ist das in der Innenstadt?
0: Nee, das ist, wenn du A4 Dresden-Neustadt rausfährst.
1: Ah, alles klar. Da bedanke ich mich sehr.
0: Dann
1: tschüss und schönes Wochenende.

0: liebes Hitradio RTL-Team. Hier ist der Holger aus Dresden. Für das 80er-Wochenende wünsche ich mir von Ultravox Vienna. Da würde ich mich sehr freuen und würde alle grüßen, die mich kennen.
1: Auch Sie werden Ihren Wunsch los an der 0351 5000 2000 und unter allen, die mitmachen an diesem Wochenende, gibt's eine richtig schicke, aufblasbare Badeinsel zu gewinnen. Freezing breath.

0: Das Sachsenwetter aktuell mit 13 Grad in Meißen, in Zwenkau haben wir 18 Grad und 14 Grad sind es in Limbach-Oberfrohna am Stadtpark. Da geht es dann heute ab 14 Uhr weiter mit dem Stadtparkfest. Dann mit hoffentlich weniger Wolken. Vielleicht kann es nochmal den ein oder anderen Schauer geben bei Temperaturen um die 20 Grad. Sollte schon glatt gehen. Morgen dann auch nochmal einzelne Schauer. Zeitweise auch sonnige Momente bei 20 Grad. Dienstag und Mittwoch dann meist trocken und freundlich und bis zu 22 Grad.
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0: Hitradio RTL meldet Unfallstau auf der A4 Dresden Richtung Chemnitz zwischen Chemnitz Ost und Chemnitz Mitte. 20 Minuten Zeitverlust. Auf der A9 Leipzig Richtung Nürnberg zwischen Naumburg und Eisenberg. Viertelstunde mehr einplanen. A13 Dresden Richtung Berlin zwischen Großreschen und Bronco. Halbe Stunde extra in der Gegenrichtung zwischen Karlau und Bronco. 10 Minuten extra, da ist ein Fahrzeug in der Baustelle liegen geblieben. Dann staut sich's auf der B169 zwischen Lößnitz und Aue in beiden Richtungen. Da 10 Minuten in jede Richtung mehr einplanen und ein Blitzer in Naundorf auf der Mügelner Straße Richtung Leisnig. In Dresden-Kossebaude einer auf der Gartenstraße. Wenn Sie noch was sehen, dann gerne melden. Die Nummer ist kostenlos 08000 77 8000.
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0: Und hier kommt der Wunsch vom Franz.
5: Ich wünsche mir Rick Astley. Never gonna give you up. Ja, liebe Grüße.

0: Das 80er-Wochenende jetzt mit Wolf-Rüdiger Raschke von Karussell auf Hitradio RTL. Die Ostrock-Band ist gerade auf Jubiläumstour, aktuell in Meckpomm. Nächste Woche zum Beispiel auf Rügen in Sargard, Anfang August auf Usedom. Ende August dann wieder in Sachsen in Kroppen und im September in Görlitz und in Olbernhau. Und einen eurer Hits werdet ihr ganz sicher immer bringen. Der wird ja auch immer wieder bei uns gewünscht, wie ein Fischlein unterm Eis.
1: Schön, da freue ich mich. Er ist auch Bestandteil unseres Konzertprogramms und ein großer Highlight, wie ein Fischer unterm Eis, ist ein ganz besonderes Lied.

0: Das 80er-Wochenende auf Hitradio RTL. Ich bin Axel Metz und mache gleich Platz für meinen lieben Kollegen Stefan Podinus. Der ist dann für alle ihre Lieblings-80er da an der 0351 5000 2000. Jetzt haben wir noch einen schönen Wunsch.
1: Hallo, hier ist Johann aus Schlottwitz. Ich wünsche mir von Kids die Sängerin von Königssee.

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9: Ich bin Justin Hamm. Bundeskanzler Merz schließt nach dem Rücktritt von Unionsfraktionschef Spahn eine größere Personalumstrukturierung in der Bundesregierung nicht aus. Im ZDF-Sommerinterview sagte er, Spahns Abgang könnte eine Gelegenheit sein, noch einmal über die Aufstellung des Kabinetts nachzudenken. Als möglicher Nachfolger an der Fraktionsspitze wird vor allem Kanzleramtschef freigehandelt. Merz will die Nachfolge schon in den nächsten Tagen klären. In Leipzig steigen die Mieten deutlich schneller als die Reallöhne. Das geht aus dem aktuellen Mietkompass des Online-Portals Immowelt hervor. Demnach haben sich die Mieten in den vergangenen 3 Jahren im Schnitt um 15% auf im Schnitt 9,61 Euro erhöht, während die Reallöhne nur um etwa 5% gestiegen sind. Hauptgrund für dieses Ungleichgewicht sei ein historischer Einbruch beim Wohnungsneubau, heißt es. Von dieser Entwicklung sind laut der Studie alle deutschen Großstädte betroffen. Russland hat die ukrainische Hauptstadt Kiew in der Nacht massiv mit ballistischen Raketen angegriffen. Bürgermeister Klitschko berichtet von Einschlägen und Bränden in mindestens 4 Stadtteilen. Die ukrainische Luftwaffe spricht von mehr als 2 Dutzend abgefeuerten

0: gesteuerten Raketen. Die Ukraine klagte zuletzt über Materialmangel bei der Flugabwehr. Bei einem schweren Geisterfahrerunfall auf der A45 in Hessen sind zwei Menschen ums Leben gekommen. Eine fünfköpfige Familie aus Bayern fuhr nahe Florstadt in falsche Richtung auf die Autobahn und prallte frontal mit dem Wagen eines 70-Jährigen zusammen. Er und die 34 Jahre alte Geisterfahrerin starben. Zoe Tassovali berichtet.
1: Für Feuerwehr und Rettungsdienste war es ein schwieriger Einsatz. Der Aufprall war so heftig, dass alle Beteiligten in ihren Fahrzeugen eingeklemmt waren und befreit werden mussten. Die drei Kinder der Geisterfahrerin und ihr Ehemann wurden schwer verletzt und kamen in Spezialkliniken. Wie die Frau auf die Gegenfahrbahn kam, kann die Polizei nicht sagen. Ein Gutachter soll das jetzt herausfinden.
0: Und das sind die Sport-Highlights heute, allen voran das Finale der Fußball-WM ab 21 Uhr zwischen Spanien und Argentinien gespielt wird in New York. Die Tour de France geht in die 15. Etappe von Champagnole auf das Plateau de Soissons. Und in der Formel 1 steigt ab 15 Uhr der große Preis von Belgien.
2: Wechseln bewölkt, einzelne Schauer, nachts Tiefstemperaturen zwischen 13 und 10 Grad. Morgen teils sonnig, teils wolkig, einzelne Schauer bis 21 Grad. Dienstag freundlich und trocken bis 23 Grad.
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2: A4 Chemnitz Richtung Dresden, ein Unfall zwischen Chemnitz Mitte und Chemnitz Glöser auf der rechten Spur. 5 Kilometer Stau, 17 Minuten dauert's länger. Auf der A13 Richtung Berlin dauert es eine halbe Stunde länger zwischen Großrehschen und Bronco. Auf der A13 Richtung Dresden auch eine halbe Stunde zwischen Karlau und Bronco. Geblitzt wird auf der S255 am Abzweig Raum.
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2: Oh, schönen Sonntag. Und apropos schön, also der Inbegriff von Schönheit ist für mich Schauspielerin Grace Kelly. Ja, in den 50ern ein Filmstar, mit 52 Jahren endete ihr Leben. Und die Tochter von Grace Kelly, die hat in den 80ern auch den Ruhm gesucht, war als Popstar erfolgreich. Hier ist Stephanie von Monaco.

0: hier ist der Steffen aus Laudau im Erzgebirge.
1: Hallo, was soll es sein?
0: Von Maria Vidal, Body Rock aus dem Jahr 1984. Auch schon Ewigkeiten nicht mehr am Radio gehört. Ich grüße natürlich ganz besonders das ganze Hitradio RDL-Team.
1: Danke.
0: Und alle Hörer und wünsche euch allen ein schönes Wochenende. Dankeschön.
1: Gleichfalls.

0: Mit Korsch und gleich Bad Boys Blue.
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0: Heute Abend um 9 das Finale, Argentinien gegen Spanien. Und jetzt der Blick auf die gestrige Nacht und auf Thomas Tuchel. Der hat England mit einem spektakulären 6:4 gegen Frankreich zu Platz 3 und dem besten WM-Ergebnis seit 60 Jahren geführt. Thomas Tuchel will bleiben, aber darf er? Jens Umbreit?
3: Ja, das ist weiter offen. Der englische Fußballverband hat Rückendeckung signalisiert. Aber nach dem Halbfinale aus vor Mittwoch gegen Argentinien war ja die Kritik enorm. Vor dem Spiel wurde er von den eigenen Fans in Miami ausgebuht. Danach lieferte er aber. Das war eine Offensivshow in diesem kleinen Finale. 6:4 gegen Frankreich. Die Engländer führten zur Halbzeit bereits mit 4:0. Dann kam Frankreich zurück. Kylian Mbappé mit 2 Treffern ist damit jetzt WM-Rekordtorschütze. Der Vize-Weltmeister kam noch bis auf ein Tor ran, aber Jude Bellingham machte mit dem 10. Treffer der Partie den Sack zu, 6:4. Die Presse nennt das Spiel bereits jetzt das verrückteste WM-Spiel aller Zeiten. Für England ist es die erste WM-Medaille seit 1966. Tuchel sagte danach, die Narbe vom Halbfinale bleibt, aber der Schmerz vergeht. In 2 Jahren findet die Europameisterschaft im eigenen Land statt. England will dann endlich den großen Titel. Ob Tuchel der richtige Mann dafür ist, das wird die entscheidende Frage in den nächsten Wochen sein.
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0: Die Bengels auf Hitradio RTL.
1: Hallo, hier ist Tobias und Jana aus Berger Elster. Wir wünschen uns gerne mal ein Lied von Gypsy Kings, egal was er spielt. Wir wünschen euch ein schönes Wochenende und eine schöne Zeit. Grüße aus dem schönen Thüringen, aus dem Thüringer Fruchtland, aus Berger Elster.

0: 2:30.
1: Das Sachsenwetter.
0: Wechselnd bewölkt, einzelne Schauer, nachts Tiefstemperaturen zwischen 13 und 10 Grad. Morgen teils sonnig, teils wolkig, einzelne Schauer bis 21 Grad. Dienstag freundlich und trocken bis 23 Grad.
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0: A4, Chemnitz Richtung Dresden. Zwischen Chemnitz Mitte und Chemnitz Glöser ein Unfall auf der rechten Spur. 10 Minuten dauert's länger. A9 Richtung Nürnberg. Viertelstunde Passierdauer zwischen Dreußig und Bad Klosterlausnitz. Auch eine Viertelstunde auf der A13 Richtung Berlin zwischen Großrehschen und Bronkow. 20 Minuten auf der A13 Richtung Dresden zwischen Kalau und Bronkow. A14 Leipzig Richtung Halle. Unfälle zwischen Leipzig Nordost und Leipzig Messegelände. Zwischen Kleinbösner und Leipzig Ost momentan 2 Kilometer Stau. Eine Viertelstunde dauert's länger. Geblitzt auf der S255 am Abzweig Raum.
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0: Das sind Radio RTL 80er Wochenende mit Kim Wilde. Nächstes Jahr im November kommt er nach Leipzig.
1: Hier ist Ralf aus Lübtitz und ich wünsche mir von Peter Maffay Karneval der Nacht. Schönen Sonntag noch.

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1: Heute wieder mit einem kleinen Trick für Erdbeerfans. Wir wissen ja, dass die Erdbeere besser nur im Wasserbad gewaschen werden sollte. Der harte Strahl aus dem Wasserhahn kann nämlich zu matschigen Stellen führen. Wollen wir ja nicht. Erst nach dem Abtropfen im Sieb werden die grünen Kelchblätter herausgeschnitten. Und wer sich dann ein bisschen Arbeit beim Schnippeln sparen möchte, kann es gern mit einem handelsüblichen Eierschneider probieren. Der teilt unsere roten Lieblingsfrüchte nämlich je nach Bauweise einmal in kleine Scheiben oder in lustiger Halbmonde.
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0: Sandra und im Hintergrund Hubert K. auf Hitradio RTL.
1: Hallo, ich wünsche mir zum 80er-Wochenende das Lied von Roxy Music, Avalon. Liebe Grüße von Yvonne.

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3: Ich bin Florian Klaus. Bundeskanzler Merz hat mögliche Änderungen in seiner Regierung angekündigt. Im ZDF-Sommerinterview sagte er nach dem Rücktritt von Unionsfraktionschef Spahn:
4: Es könnte eine Gelegenheit sein, noch einmal über die Aufstellung der Bundesregierung nachzudenken. Noch einmal Sie sprechen und ich auch im Konjunktiv.
3: Spahn war nach Kritik an der Leihmutterschaft für sein Baby zurückgetreten. Nachfolger könnte Regierungskreisen zufolge der aktuelle Kanzleramtschef frei werden. Sein Posten, auch als Bundesminister für besondere Aufgaben, müsste dann ebenfalls nachbesetzt werden. Morgen berät sich der CDU-Vorstand. 10.000 Euro Sachschaden ist bei einem Unfall mit einem Moped-Auto in Zwickau entstanden. Das Leichtfahrzeug war auf dem Parkplatz eines Elektromarktes gegen einen Fahnenmast gefahren. Der knickte ein und krachte auf das Vordach des Marktes, wie die Polizei mitteilte. Verletzt wurde zum Glück niemand. Bei der Befragung sagten Fahrer und Beifahrer, beide 15 Jahre alt, sie hätten zusammen aufs Gaspedal gedrückt. Gute Nachrichten fürs Handwerk in Deutschland. Entgegen dem allgemeinen Trend in der Wirtschaft steigen die Ausbildungszahlen. Handwerkspräsident Dittrich spricht von einem Lichtblick in einer insgesamt schwierigen Lage. Im ersten Halbjahr seien bereits knapp 68.000 neue Ausbildungsverträge unterschrieben worden. Ein Anstieg um rund 5%. Trotzdem bleiben noch mehr als 20.000 Ausbildungsplätze im Handwerk unbesetzt. Ab heute dürfen große Unternehmen in der EU unverkaufte Kleidung und Schuhe nicht mehr vernichten. Die Vorschrift soll Firmen dazu bringen, ihre Waren zu spenden oder erneut zu verkaufen. Laut Handelsverband könnte das Verbot Verbrauchern zugutekommen, weil das Angebot an reduzierter Ware steigen könnte. Laut EU-Kommission werden in Europa jährlich bis zu 9% der unverkauften Textilien ungetragen vernichtet. Finaltag bei der Fußball-WM in Nordamerika. Nachdem England sich mit dem 6:4 über Frankreich die Bronzemedaille gesichert hat, geht es heute um den Weltmeistertitel. Der amtierende Europameister Spanien trifft auf WM-Titelverteidiger Argentinien. Superstar Lionel Messi braucht 2 Tore, um Frankreich-Torjäger Kylian Mbappé wieder als WM-Rekordtorschütze zu überholen. Anstoß in New York ist um 21 Uhr.
5: Das Sachsenwetter.
6: Wechselnd bewölkt, einzelne Schauer, nachts Tiefstemperaturen zwischen 13 und 10 Grad. Morgen teils sonnig, teils wolkig, einzelne Schauer bis 21 Grad. Dienstag freundlich und trocken bis 23 Grad.
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6: A9 Richtung Nürnberg zwischen Reußig und Bad Klosterlausnitz dauert es 18 Minuten länger. Auf der A13 Richtung Berlin 10 Minuten zwischen Großrehschen und Bronco und auf der A13 Richtung Dresden 20 Minuten zwischen Karlau und Bronco. Auf der A14 Dresden Richtung Halle 2 Kilometer Stau nach Unfällen zwischen Kleinpösner und Leipzig-Ost dauert es 8 Minuten länger. Geblitzt wird in Nauendorf auf der Mügelner Straße Richtung Leisnig, auf der S255 am Abzweig Raum und in Dresden auf der Grundstraße, auf der Quorener Straße und in Dresden-Krossebaude auf der Gartenstraße.
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6: Hallo, ja, und weiter geht's mit einer Sängerin, die hat in den 60ern noch auf Deutsch gesungen und träumte damals von der Partnersuche über den Computer.

Tja, gibt's auch heutzutage. Und es nennt sich Tinder, Parship, Hinge, Finja, was es da nicht alles gibt. Also hört ein France Gall. Und hier ist ihr großer Hit aus den 80ern. Gesungen in ihrer Muttersprache, Französisch. Am 80er-Wochenende France Gall und

Hallo, liebes Hitradio RTL-Team. Wir würden uns gerne von Bronski Beat Small Town Boy wünschen. Liebe Grüße, Steffi und Bernd.

0: Steve Miller Band oder siehst du Cyndi Lauper, Girls Just Wanna Have Fun?
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0: Das 80er Wochenende von Hitradio RTL. Gleich hören wir noch Falco mit Rock Me Amadeus. Vorher weiterer Wunsch 80er.
1: Hallo, hier ist die Silke aus ihrem Urlaub auf der Datsche in Kemberg am Roten See. Ich wünsche mir von Martinelli Cenerentola. Vielen Dank.

0: Und der Fußball-WM-Finale Spanien-Argentinien. Es wird eine Halbzeitshow geben, so wie beim Super Bowl. Unter anderem Madonna tritt dort auf. Die hören wir gleich hier am 80er-Wochenende.
1: Das Sachsenwetter.
0: Wechselnd bewölkt, einzelne Schauer, nachts Tieftemperaturen zwischen 13 und 10 Grad. Morgen teils sonnig, teils wolkig, einzelne Schauer bis 21 Grad. Dienstag freundlich und trocken bis 23 Grad.
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0: Halb drei, der Blick auf die Straßen. A9 Richtung Nürnberg, eine Viertelstunde dauert es länger zwischen Dreußig und Bad Klosterlausitz. Dann 20 Minuten auf der A13 Richtung Dresden zwischen Karlau und Bronkow. Und 18 Minuten auf der A14 Richtung Halle nach einem Unfall zwischen Kleinpösner und Leipzig-Ost. Geblitzt wird in Nauendorf auf der Mügelner Straße Richtung Leisnig. Und in Dresden auf der Grundstraße, auf der Quorener Straße und in Kossebaude auf der Gartenstraße.
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0: Modern Talking wieder auf der Bühne. Dieter Bohlen kann sich das vorstellen. Thomas anders, denkt da leider ein bisschen anders. Das ist das 80er-Wochenende. Schönen Sonntag.
1: Liebes Hitradio ATL-Team, hier ist die Fatima aus Mittelsachsen-Freiberg.
0: Grüß dich.
1: Ich wünsche mir das Lied Chiller von Michael Jackson, weil das lieben meine Katzen.

Die Ärzte und die Toten Hosen, die konnten sich in den 80ern nicht leiden. Aber ist lang vorbei. Fahren Urlaub von den Ärzten war letztes Wochenende Überraschungsgast bei den Hosen im ausverkauften Berliner Olympiastadion. Das sind Radio RTL 80er Wochenende, jetzt mit Musik aus dem Film Dirty Dancing.

Hallöchen, Hitradio RTL. Hier ist die Lisa aus Böhlen vom Papp. Ich wünsche mir heute zum 80er-Jahre-Wochenende Paul Simon mit If You Be My Bodyguard. Danke und schönes Wochenende.

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1: Ich bin Florian Klaus. Bundeskanzler Merz hat mögliche Änderungen in seiner Regierung angekündigt. Im ZDF-Sommerinterview sagte er nach dem Rücktritt von Unionsfraktionschef Spahn:
2: Es könnte eine Gelegenheit sein, noch einmal über die Aufstellung der Bundesregierung nachzudenken. Noch einmal Sie sprechen und ich auch im Konjunktiv.
1: Spahn war nach Kritik an der Leihmutterschaft für sein Baby zurückgetreten. Nachfolger könnte Regierungskreisen zufolge der aktuelle Kanzleramtschef frei werden. Sein Posten, auch als Bundesminister für besondere Aufgaben, müsste dann ebenfalls nachbesetzt werden. Morgen berät sich der CDU-Vorstand. 10.000 Euro Sachschaden ist bei einem Unfall mit einem Moped-Auto in Zwickau entstanden. Das Leichtfahrzeug war auf dem Parkplatz eines Elektromarktes gegen einen Fahnenmast gefahren. Der knickte ein und krachte auf das Vordach des Marktes, wie die Polizei mitteilte. Verletzt wurde zum Glück niemand. Bei der Befragung sagten Fahrer und Beifahrer, beide 15 Jahre alt, sie hätten zusammen aufs Gaspedal gedrückt. Gute Nachrichten fürs Handwerk in Deutschland. Entgegen dem allgemeinen Trend in der Wirtschaft steigen die Ausbildungszahlen. Handwerkspräsident Dittrich spricht von einem Lichtblick in einer insgesamt schwierigen Lage. Im ersten Halbjahr seien bereits knapp 68.000 neue Ausbildungsverträge unterschrieben worden. Ein Anstieg um rund 5%. Trotzdem bleiben noch mehr als 20.000 Ausbildungsplätze im Handwerk unbesetzt. Ab heute dürfen große Unternehmen in der EU unverkaufte Kleidung und Schuhe nicht mehr vernichten. Die Vorschrift soll Firmen dazu bringen, ihre Waren zu spenden oder erneut zu verkaufen. Laut Handelsverband könnte das Verbot Verbrauchern zugutekommen, weil das Angebot an reduzierter Ware steigen könnte. Laut EU-Kommission werden in Europa jährlich bis zu 9% der unverkauften Textilien ungetragen vernichtet. Finaltag bei der Fußball-WM in Nordamerika. Nachdem England sich mit dem 6:4 über Frankreich die Bronzemedaille gesichert hat, geht es heute um den Weltmeistertitel. Der amtierende Europameister Spanien trifft auf WM-Titelverteidiger Argentinien. Superstar Lionel Messi braucht 2 Tore, um Frankreich-Torjäger Kylian Mbappé wieder als WM-Rekordtorschütze zu überholen. Anstoß in New York ist um 21 Uhr.
3: Das Sachsenwetter.
4: Wechselnd bewölkt, einzelne Schauer, nachts Tiefsttemperaturen zwischen 13 und 10 Grad. Morgen teils sonnig, teils wolkig, einzelne Schauer bis 21 Grad. Dienstag freundlich und trocken bis 23 Grad.
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4: A9 Richtung Nürnberg, zwischen Reußig und Bad Klosterlausitz dauert es 10 Minuten länger. Auf der A13 Richtung Dresden 20 Minuten zwischen Karlau und Bronkow. Und auf der A14 Richtung Halle eine Viertelstunde zwischen Kleinpösner und Leipzig-Ost nach Unfällen. Geblitzt wird in Dresden auf der Grundstraße, auf der Quorener Straße, in Nauendorf auf der Mügelner Straße Richtung Leisnig und auf der S255 am Abzweig Raum.
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4: Schönen Sonntagnachmittag. Jetzt Musik aus Italien. Die beiden waren verheiratet. Aber irgendwann waren sie fertig miteinander. Finito. Aber zumindest er will jetzt wieder heiraten, plant seine zweite Hochzeit mit 83 Jahren. Albano. Und zusammen mit seiner Ex-Frau Romina Power und Sempre, Sempre.

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1: Hallo, hier ist Timo aus dem schönen Ruhrgebiet aus Oberhausen.
0: Guck an.
1: Ich würde mir von den Bluebells Young at Heart wünschen und grüße alle, die mich kennen, besonders meine wundervolle Frau Christine und natürlich das ganze Hitradio RTL-Team. Macht weiter so, danke.

0: Die Bluebells, Young and Hard aus dem Jahr 84. Davon gibt es auch eine deutsche Version. Western Union.
1: Das wird tierisch,
0: mit Larry Schuber. Lebt also nicht mehr. Nächsten Donnerstag sein dritter Todestag. Ja, bärenstarke 80er gibt es hier am laufenden Band.
2: Hallo und Grüße ins Hitradio RTL Studio aus Kolditz. Hier ist die Daniela. Ich würde mir zum 80er

0: dafür ist sie jetzt Heilpraktikerin. Juliane Werding feiert heute einen runden Geburtstag, ihren 70.
1: Hallo liebes Hitradio RDL-Team, hier ist der Arius aus Langenau.
0: Hi.
1: Ich würde mir zum 80er-Wochenende das Lied Sealed with a Kiss wünschen. Hm. Ich wünsche euch noch einen schönen Sonntag.
0: Dankeschön, gleichfalls. Hier ist Jason Donovan.

0: Gleich die Miami Sound Machine und Dr. Beat. Wir haben es 3:30.
1: Das Sachsenwetter.
0: Wechselnd bewölkt, einzelne Schauer, nachts Tiefstemperaturen zwischen 13 und 10 Grad. Morgen teils sonnig, teils wolkig, einzelne Schauer bis 21 Grad. Dienstag freundlich und trocken bis 23 Grad.
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0: A9 Richtung Nürnberg, zwischen Dreußig und Bad Klosterlausnitz dauert es 12 Minuten länger. Auf der A13 Richtung Dresden 20 Minuten zwischen Karlau und Bronkow. Auf der R14 Leipzig Richtung Halle eine Unfallaufnahme auf der Standspur zwischen Halle Ost und Halle Peißen. Geblitzt wird in Nauendorf auf der Mügelner Straße und in Dresden auf der Grundstraße und Quorener Straße.
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0: Das 80er-Wochenende von Hitradio RTL. Wir haben Doreen am Telefon.
1: Hallo.
0: Wir schenken dir eine eigene Insel.
1: Oh, das ist aber cool.
0: Also nicht ganz, das ist eine Badeinsel.
1: Also, aber auch nicht schlecht.
0: So eine Schwimmliege, komfortabel ohne Ende mit allem Pipapo. Da hast du eine Rückenlehne, Sonnenschutz und Getränkehalter. Und da kannst du auch zu zweit drauf liegen. Also das gewinnst du.
1: Das ist geil. Das ist richtig gut, weil ich meine, jetzt im Sommer gibt es doch nichts Besseres, wie sich auf sowas gemütlich zu machen und den Tag zu genießen, oder?
0: Ja, dann wünsche mir viel Freude damit, Doreen.
1: Vielen Dank.
0: Und viel Freude auch mit deinem Lieblings-80er. Welcher war es nochmal?
1: Urlaub auf dem Meeresgrund von Tina.
0: Ja, den hat Harry Jeske von den Pudis komponiert. Wie kommst du eigentlich, du wohnst ja in Frettenheim in Rheinland-Pfalz, zu diesem Osttitel?
1: Ja, ich komme ursprünglich aus Thüringen, deswegen.
0: Ah ja.
1: Ich bin in Thüringen geboren, in Rudelstadt, genau.
0: Und was, Rudelstadt? Mein Vater kommt aus Rudelstadt.
1: Ah.
0: Das ist so da, wo die Saale einen Knick macht. In Kumbach. Wo kommst du her?
1: Aus Volkstedt.
0: Volkstedt. Ach, das ist da, wo Porzellan hergestellt wurde.
1: Genau.
0: Ach, so klein ist die Welt. Ja, schön.
1: Manchmal schon.
0: So, und dann tauchen wir jetzt ab mit Tina hier auf Hitradio RTL. Doreen, noch einen schönen Sonntag.
1: Ja, macht weiter so. Bis dann.

Hallo, liebes Hitradio RTL-Team. Hier ist Daniel aus Halle-Reideburg und ich wünsche mir den Titel Somebody von Deepish Mode und grüße damit meine Frau, meine Tochter und meine Mutti. Und ich wünsche euch noch einen schönen Sonntag.

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7: Ich bin Florian Klaus. Nach dem Rücktritt von Unionsfraktionschef Spahn soll relativ bald ein Nachfolger

0: stehen. Das hat CDU-Chef Merz im ZDF-Sommerinterview gesagt. Er hat auch nicht ausgeschlossen, dass es Veränderungen in der Bundesregierung geben könnte. Zum Spahn-Rücktritt selbst sagte er, die vorausgegangene Empörung habe er so nicht erwartet.
1: Zumindest nicht in diesem Umfang. Aber es hatte wahrscheinlich auch was mit seiner Person zu tun und auch mit der Kommunikation. Und da hat es dann ziemlich viel Empörung gegeben.
0: Spahn war zurückgetreten, weil er wegen seiner Elternschaft durch eine Leihmutter unter Druck stand. Große Mengen Kleidung werden jedes Jahr ungetragen vernichtet, weil Hersteller sie nicht verkaufen konnten. Das ist ab heute durch eine EU-Vorschrift zumindest für größere Firmen nicht mehr erlaubt. Die EU will dafür sorgen, dass sie die Kleidung entweder nochmal zum Verkauf anbieten oder spenden. Für kleinere Unternehmen gilt die Regel erst später. Ein tragischer Unfall hat sich auf der A45 in Hessen ereignet. Eine 34 Jahre alte Frau war am Morgen in falscher Richtung auf die Autobahn aufgefahren und stieß dort frontal mit einem anderen Auto zusammen. Der 70 Jahre alte Fahrer und die Geisterfahrerin kamen bei dem Unfall nahe Florstadt ums Leben. Der Ehemann der Frau wurde schwer verletzt. Die drei Kinder der Familie aus Bayern schweben in Lebensgefahr. 10.000 Euro Sachschaden ist bei einem Unfall mit einem Moped-Auto in Zwickau entstanden. Das Leichtfahrzeug war auf dem Parkplatz eines Elektromarktes gegen einen Fahnenmast gefahren. Der knickte ein und krachte auf das Vordach des Marktes, wie die Polizei mitteilte. Verletzt wurde zum Glück niemand. Bei der Befragung sagten Fahrer und Beifahrer, beide 15 Jahre alt, sie hätten zusammen aufs Gaspedal gedrückt. Spanien oder Argentinien? Heute Abend entscheidet sich, wer bei der Fußballweltmeisterschaft in Nordamerika den Titel holt. Um 21 Uhr geht's los. Ungewöhnlich, die Halbzeitpause wird wohl verlängert, um Zeit für eine große Show mit Weltstars wie Shakira und Madonna zu schaffen. Den goldenen Pokal überreicht am Ende US-Präsident Trump.
2: Das Sachsenwetter.
3: Wechselnd bewölkt, einzelne Schauer, nachts Tiefstemperaturen zwischen 13 und 10 Grad. Morgen teils sonnig, teils wolkig, einzelne Schauer bis 21 Grad. Dienstag freundlich und trocken bis 23 Grad.
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3: A14 Leipzig Richtung Halle. Eine Unfallaufnahme auf der Standspur zwischen Halle Ost und Halle Peißen. Geblitzt wird in Dresden-Kossebaude auf der Gartenstraße und in Nauendorf auf der Mügelner Straße Richtung Leisnig.
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3: Hallo, es ist übrigens der 200. Tag des Jahres. Genießen Sie ihn. Die Musik passt. Jetzt ein Künstler, der sang einst beim größten Rockkonzert der Geschichte bei Live Aid. 16 Stunden Musik, zwei Bühnen in London und Philadelphia. Und er sang im Londoner Wembley Stadion unter auch den folgenden Hit Come Back and Stay. Paul Young, der nicht mehr ganz so young ist, dieses Jahr wurde er 70.

0: Schönen Sonntag mit Hitradio RTL.
1: Hallo, hier ist Ulan aus Falkenstein. Ich wünsche mir von Claudia Mori non zu Citavot Bio.
0: Das ist die Frau von Adriano Celentano und er singt auch im Hintergrund mit.

0: Hitradio RTL, die KI, die künstliche Intelligenz ist in aller Munde. Synchronisiert inzwischen auch Filme?
1: Ich sollte da gestorben haben.
0: Ja, sowas kommt dabei raus. Nee, also hier ist alles KI-frei, Musik aus einer analogen Zeit. Das ist das 80er-Wochenende und womit soll es weitergehen?
2: Jo, hallo, hier ist Andreas aus Halle und ich wünsche mir die EAV mit Fata Morgana.

Hallo, liebes Hitradio RTL-Team. Hier ist der Gerald aus Weida. Und ich hätte mal einen Musikwunsch. Und zwar irgendwas von Queen für meine Mädels aus dem Pflegeheim, die jetzt auch wieder in der Schicht schwitzen. Da freuen die sich, weil die hören euren Sender ganz gerne und ich auch. Au!

0: Und als nächstes Jesu mit Only You.
1: Das Sachsenwetter.
0: Wechselnd bewölkt, einzelne Schauer, nachts Tiefstemperaturen zwischen 13 und 10 Grad. Morgen teils sonnig, teils wolkig, einzelne Schauer bis 21 Grad. Dienstag freundlich und trocken bis 23 Grad.
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0: 3 Minuten nach 4:30. Ja, ein bisschen später hier, Queen, haben ein bisschen überzogen. Schauen wir mal auf die Straßen. A4, Görlitz Richtung Dresden, zwischen Kodersdorf und Niederseifersdorf, 2 Kilometer Stau. 10 Minuten dauert es aktuell länger. A9 Richtung Berlin, Viertelstunde Passierdauer zwischen Coswig und Kleinmarzehns. Auf der A14 Richtung Halle, Unfallaufnahme auf der Standspur zwischen Halle Ost und Halle Peißen. Und geblitzt wird in Dresden auf der Grundstraße, in Kossebaude auf der Gartenstraße und in Nauendorf auf der Mügelner Straße Richtung Leisnig.
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3: Ja, jetzt wird wieder in die Hände gespuckt.
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2: Heute Abend ist es soweit, das 104. und damit das letzte Spiel der Fußball-Weltmeisterschaft steht an. In New York stehen sich Spanien und Argentinien gegenüber. Europameister gegen Weltmeister. Was erwartet uns, Jens Umbreit?
3: Ja, der Weltmeister spricht auf jeden Fall Spanisch und trägt drei Streifen. Das freut den Sportartikelhersteller aus Herzogenaurach. Argentinien steht ja bereits zum 7. Mal in einem WM-Finale. Dreimal hat man den Titel geholt. Spanien dagegen stand erst einmal in einem WM-Endspiel. Ein Titel vor 16 Jahren in Südafrika. Der Europameister ist leichter Favorit. Keeper Unai Simon hat erst ein Gegentor während der kompletten Weltmeisterschaft kassiert. Dazu das überzeugende Halbfinale gegen Frankreich. Sie sind die perfekt geölte Tiki-Taka Maschine seit 36 Spielen ohne Niederlage. Fabian Ruiz hat in 49 Länderspielen überhaupt noch nie in regulärer Spielzeit im spanischen Trikot verloren. Aber Argentinien hat Mentalität und die Fähigkeit, in entscheidenden Momenten zurückzuschlagen. In den K.O.-Spielen stand der Titelverteidiger immer mal wieder kurz vor dem Aus, um dann eindrucksvoll zurückzukommen. Gegen Ägypten und England treten sie die Spiele in der Schlussphase. Und es ist natürlich das Duell der Superstars. Lamine Jamal bei Spanien, Lionel Messi bei Argentinien. Der wahrscheinlich mit seinem letzten Länderspiel überhaupt. Vor 19 Jahren badete Messi bei einem UNICEF-Fotoshooting ein Baby. Es war Lamine Jamal. Das Foto geht momentan viral. Jetzt kommt es heute ab 21 Uhr zum Wiedersehen der beiden. Nicht in der Badewanne, sondern im WM-Finale.
2: Dankeschön, Jens.
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0: Hallo, ich bin Alexander, ich wünsche mir
1: Himbeereis im heißen Tee.
2: Tja, darauf habe ich schon gewartet. Das ist ein Klassiker hier am Hitradio RTL 80er Wochenende. Das sind die Kundit

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7: Ich bin Florian Klaus. Die Verhandlungen zwischen dem DFB und Red Bull sind wohl gut gelaufen. Das Unternehmen lässt Jürgen Klopp mehreren Medienberichten zufolge ziehen, damit er neuer Bundestrainer werden kann. Laut Bild soll Red Bull dafür keine Forderungen haben. Klopp würde demnach auch nicht als Botschafter oder Ratgeber beim Konzern bleiben. Wenn alles klappt, soll Klopp am Freitag bei einer Pressekonferenz vorgestellt werden. In Sachsen wollen immer mehr junge Menschen zur Pflegekraft ausgebildet werden. Die Zahl der Pflege-Azubis ist laut Statistischem Landesamt im vergangenen Jahr deutlich gestiegen. Zum Jahresende befanden sich über 9.200 Frauen und Männer in der Ausbildung zur Pflegefachkraft. Das entspricht einem Zuwachs von gut 6% gegenüber dem Vorjahr. Auch bei den Pflegestudenten verzeichnete der Freistaat mit über 100 Immatrikulierten einen starken Anstieg. Bundeskanzler Merz schließt nach dem Rücktritt von Unionsfraktionschef Spahn einen größeren Personalumbau in der Bundesregierung nicht aus. Im ZDF-Sommerinterview sagte er, Spahns Abgang könnte eine Gelegenheit sein, noch einmal über die Aufstellung des Kabinetts nachzudenken. Als möglicher Nachfolger an der Fraktionsspitze wird vor allem Kanzleramtschef freigehandelt. Merz will die Nachfolge schon in den nächsten Tagen klären. Kleiner Koffer, Rucksack oder doch lieber nur eine Handtasche? Gerade jetzt in der Hauptreisezeit sorgt das Handgepäck bei vielen Fluggästen für Ärger. Die Chefin des Bundesverbands der Verbraucherzentralen POP kritisiert die unübersichtlichen Regeln und teils hohe Zusatzkosten. Suita Sowali berichtet.
8: Vor dem Abflug wird bei vielen Urlaubern erstmal gemessen und verglichen. Passt der Rollkoffer noch als Handgepäck durch oder wird's teuer? Genau das kritisiert Verbraucherschutzchefin Ramona Popp. Sie sagt, jede Airline hat ihre eigenen Regeln. Mehrere Verbraucherzentralen klagen deshalb gegen Airlines. Sie wollen endlich klären lassen, welches Handgepäck nach EU-Recht kostenlos mitfliegen muss.
7: Heute Abend entscheidet sich, wer bei der Fußball-WM den Titel holt. Im Finale stehen Europameister Spanien und Titelverteidiger Argentinien. Um 21 Uhr geht's

0: los. Ungewöhnlich lang wird diesmal wohl die Halbzeitpause dauern. In einer großen Show im Stil des Super Bowls sollen unter anderem Stars wie Shakira, Madonna und Justin Bieber auftreten.
1: Das Sachsenwetter.
2: Wechselnd bewölkt, einzelne Schauer, nachts Tiefsttemperaturen zwischen 13 und 10 Grad. Morgen teils sonnig, teils wolkig, einzelne Schauer bis 21 Grad. Dienstag freundlich und trocken bis 23 Grad.
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2: Die A9 Richtung Berlin ist gesperrt nach einem Unfall zwischen Köselitz und Kleinmarzehns. Letzte freie Abfahrt ist Coswig. Geblitzt wird in Naundorf auf der Mügelner Straße und in Dresden-Kossebaude auf der Gartenstraße.
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2: Hallo, schön, dass Sie mit dabei sind. Jetzt ein Hit, der in den 80ern in der Werbung eingesetzt wurde für den Renault Clio. Von dem Werbedeal hat er gut leben können. Aber besonders lang lebte er nicht. Mit 54 Jahren starb er in Frankreich an einem Herzinfarkt. Robert Palmer, hier ist er mit Johnny and Mary.

0: Katharina Frank mit ihren Rainbirds auf Hitradio RTL.
1: Hallo, hier ist die Melanie aus Auerbach.
0: Hi.
1: Ich wünsche mir zu dem 80er-Wochenende Lambada von Kaoma und wünsche allen einen schönen Sonntag.

0: Hier ist das Radio RTL. Thomas Gottschalk hat den Krebs besiegt, meldet die Bild. Es freut mich sehr. In den 80ern hat Thomas Gottschalk auch sehr erfolgreich Radio gemacht.
1: Ja, da ist er wieder. Herzlich willkommen, grüß Gottschalk, darf ich sagen.
0: Jetzt haben wir einen Ethnopop-Hit von Ofra Hasa. Traditionelle Musik aus dem Jemen mit Disco-Beat unterlegt. War eigentlich gar nicht so geplant gewesen, verriet Ofra Hasa einst Thomas Gottschalk in seiner Radioshow.
2: It was by accident actually. When I recorded the Yemenite song.
1: Das ist natürlich eine ganz witzige Geschichte. Das ist fast ein Betriebsunfall gewesen, der große Erfolg von Ofra Hasa in den Discos. Denn eigentlich hat sie 84 mal wirklich originale Musik aufgenommen, Volksmusik. Und beim Abmischen hat es irgendeiner in die Hände bekommen, hat gesagt, Menschenskinder, warum machst du das nicht auch für uns? Das wäre in der Tat etwas, dass junge Leute Freude daran haben, danach auch zu tanzen.
0: Ja, ich habe dazu auch getanzt, oder was man tanzen nennt, im Alter von 12 Jahren im Ferienlager an der Talsperre Kriebstein. Hier ist Ofra Hasa mit...

Hallöchen, ihr Lieben von Hitradio RTL. Ich hätte gern den Titel von Hubert K. Einmal nur mit Erika. Ich bedanke mich recht herzlich dafür. Klasse Musiksendung, die 80er, jedes Wochenende von euch. Lieber Gruß von der Carola aus Sachsen-Anhalt.

0: Hallo, hier ist der Heiko aus Nature und ich wünsche mir zum 80er-Wochenende von Foreigner Urgent. Vielen Dank und bis zum nächsten Mal. Tschüss. Ja,
1: spielen wir gleich, außerdem gleich noch ABBA mit One of Us.
2: Das Sachsenwetter.
1: Wechseln bewölkt, einzelne Schauer, nachts Tiefstemperaturen zwischen 13 und 10 Grad. Morgen teils sonnig, teils wolkig, einzelne Schauer bis 21 Grad. Dienstag freundlich und trocken bis 23 Grad.
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1: Halb sechs, der Blick auf die Straßen. Die A9 Richtung Berlin ist gesperrt nach einem Unfall zwischen Köselitz und Kleinmarzehns. Letzte freie Abfahrt ist Coswig. A13 Richtung Dresden, 20 Minuten dauert es länger zwischen Karlau und Bronco. Da liegen Reifenteile auf der A14 Richtung Magdeburg zwischen Raststätte Plötzetal und Könnern. Und geblitzt wird in Dresden auf der Grundstraße stadteinwärts Höhe Elisabethstraße.
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0: vom Jahr 2026 geht's gleich ins Jahr 86 mit Clowns und Helden.
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0: Sissi Catch. Am Hitradio RTL 80er Wochenende.
1: Hallo ihr Lieben, ich wünsche mir aus den 80ern Summer of 69 von Bryan Adams. Das ist mein absoluter Lieblingssong. Und ich würde mich sehr freuen, wenn ihr den spielt.
0: Ja, mach mal. Und Bryan Adams wird diesen Titel auch spielen bei seinem Konzert in Leipzig am 10.10.

0: Boy Meets Girl am 80er-Wochenende. Hitradio RTL, hallo.
1: Hallo, hier ist die Konstanze aus Ottendorf. Ich wünsche mir von Nena das Haus der drei Sonnen, einen meiner absoluten Lieblingstitel aus meiner Jugend. Liebe Grüße und schönes Wochenende an alle. Tschüss.

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4: Ich bin Florian Klaus. Die Verhandlungen zwischen dem DFB und Red Bull sind wohl gut gelaufen. Das Unternehmen lässt Jürgen Klopp mehreren Medienberichten zufolge ziehen, damit er neuer Bundestrainer werden kann. Laut Bild soll Red Bull dafür keine Forderungen haben. Klopp werde demnach auch nicht als Botschafter oder Ratgeber beim Konzern bleiben. Wenn alles klappt, soll Klopp am Freitag bei einer Pressekonferenz vorgestellt werden. In Sachsen wollen immer mehr junge Menschen zur Pflegekraft ausgebildet werden. Die Zahl der Pflege-Azubis ist laut Statistischem Landesamt im vergangenen Jahr deutlich gestiegen. Zum Jahresende befanden sich über 9.200 Frauen und Männer in der Ausbildung zur Pflegefachkraft. Das entspricht einem Zuwachs von gut 6% gegenüber dem Vorjahr. Auch bei den Pflegestudenten verzeichnete der Freistaat mit über 100 Immatrikulierten einen starken Anstieg. Bundeskanzler Merz schließt nach dem Rücktritt von Unionsfraktionschef Spahn einen größeren Personalumbau in der Bundesregierung nicht aus. Im ZDF-Sommerinterview sagte er, Spahns Abgang könnte eine Gelegenheit sein, noch einmal über die Aufstellung des Kabinetts nachzudenken. Als möglicher Nachfolger an der Fraktionsspitze wird vor allem Kanzleramtschef freigehandelt. Merz will die Nachfolge schon in den nächsten Tagen klären. Kleiner Koffer, Rucksack oder doch lieber nur eine Handtasche? Gerade jetzt in der Hauptreisezeit sorgt das Handgepäck bei vielen Fluggästen für Ärger. Die Chefin des Bundesverbands der Verbraucherzentralen POP kritisiert die unübersichtlichen Regeln und teils hohe Zusatzkosten. Suita Sowali berichtet.
5: Vor dem Abflug wird bei vielen Urlaubern erstmal gemessen und verglichen. Passt der Rollkoffer noch als Handgepäck durch oder wird's teuer? Genau das kritisiert Verbraucherschutzchefin Ramona Popp. Sie sagt, jede Airline hat ihre eigenen Regeln. Mehrere Verbraucherzentralen klagen deshalb gegen Airlines. Sie wollen endlich klären lassen, welches Handgepäck nach EU-Recht kostenlos mitfliegen muss.
4: Heute Abend entscheidet sich, wer bei der Fußball-WM den Titel holt. Im Finale stehen Europameister Spanien und Titelverteidiger Argentinien. Um 21 Uhr geht's los. Ungewöhnlich lang wird diesmal wohl die Halbzeitpause dauern. In einer großen Show im Stil des Super Bowls sollen unter anderem Stars wie Shakira, Madonna und Justin Bieber auftreten.
3: Das Sachsenwetter.
6: Wechselnd bewölkt, einzelne Schauer, nachts Tiefstemperaturen zwischen 13 und 10 Grad. Morgen teils sonnig, teils wolkig, einzelne Schauer bis 21 Grad. Dienstag freundlich und trocken bis 23 Grad.
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6: A4 Richtung Erfurt, ein defekter LKW zwischen Raspatz-Oberwald und

0: Lauchau Ost auf der rechten Spur im Baustellenbereich. A9 Richtung Nürnberg, Fahrzeugpanne zwischen Wiedemau und dem Schkoditzer Kreuz auf der Standspur. A9 Richtung Berlin, zwischen Fockerode und Nieneck 6 Kilometer stockender Verkehr. Geblitzt wird in Dresden auf der Grundstraße stadteinwärts.
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0: Guten Abend. Also mich bringt eigentlich nichts aus der Ruhe. Außer vielleicht der folgende Hit. Da werde ich automatisch zum Zappel-Philipp. Sehr energiegeladen. Ach, ich liebe diese Nummer. Die Single wurde gestern vor 45 Jahren veröffentlicht. Hold on tight von ELO.

0: Sandra auf Hitradio RTL. Wer bist du?
1: Ich bin Vaiana.
0: Disney hat einen Animationsfilm real verfilmt. Also die meisten Kritiker verreißen den Film. Oh, ich finde ihn toll. Meine Tochter auch. Wunderschöne Musik, lustige Dialoge. Auch für Erwachsene geeignet. Vaiana im Kino. Ja, da muss ein mutiges Mädchen ihre Heimatinsel retten. Und am Ende irgendwie auch die ganze Welt. Sie nimmt dazu ein Segelboot. Und was nehmen wir jetzt? Ein Tretboot. Und wir geraten wie Vaiana in Seenot. Musik aus der Zeit der Neuen Deutschen Welle. Voller Menke am Hitradio RTL.

Hallo, liebes Hitradio RTL-Team. Fürs 80er-Wochenende wünsche ich mir heute von Secret Service den Song Flash in the Night. Viele Grüße aus Friesau im schönen Thüringer Oberland. Euer Heiko.

0: 80er-Wochenende gleich mit Karussell, als ich fortging, und Prince mit Kiss. Wir haben es 6:30.
1: Das Sachsenwetter.
0: Wechselnd bewölkt, einzelne Schauer, nachts Tiefstemperaturen zwischen 13 und 10 Grad. Morgen teils sonnig, teils wolkig, einzelne Schauer bis 21 Grad. Dienstag freundlich und trocken bis 23 Grad.
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0: Der Blick auf die Straßen A4 Richtung Erfurt. Da fängt der LKW auf der rechten Spur im Baustellenbereich zwischen Rastplatz Oberwald und Glauchau Ost. Dann Stau auf der A9 Richtung Berlin zwischen Köselitz und Niemek. Und Vorsicht auf der A17 Prag Richtung Dresden. Fußgänger an der Auffahrt Dresden-Gorbitz. Holger hat uns noch Superblitze gemeldet in Dresden, und zwar auf der Grundstraße stadteinwärts, Gworener Straße Richtung Bülau und in Krossebaude auf der Gartenstraße stadtauswärts.
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4: Also das Allerschönste, was Füße tun können, ist tanzen.
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1: Hallo, hier ist Enrico aus Leipzig. Ich würde mir zum 80er Wochenende noch kurz vor Schluss von Camouflage Strangers vorwünschen. Vielen Dank.

Das ist Radio RTL 80er Wochenende mit Camouflage. Die kommen nach Görlitz am 22. August. Sie hat heute einen Auftritt in der Halbzeitshow beim Fußball-WM-Finale.

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4: Ich bin Florian Klaus. Der Weg für Jürgen Klopp als neuer Bundestrainer ist frei. Es gebe eine Einigung mit Red Bull, sagte er bei Magenta TV. Er verwies aber noch auf anstehende Gespräche mit dem DFB. Noch sei nichts final. Mehrere Medien hatten vorher über eine Einigung zwischen DFB und Red Bull berichtet. Wenn alles nach Plan läuft, könnte Klopp demnach am Freitag offiziell als neuer Bundestrainer vorgestellt werden. Spanien oder Argentinien? Heute Abend entscheidet sich, wer bei der Fußballweltmeisterschaft in Nordamerika den Titel holt. Um 21 Uhr geht's los. Ungewöhnlich, die Halbzeitpause wird wohl verlängert, um Zeit für eine große Show mit Weltstars wie Shakira und Madonna zu schaffen. Den goldenen Pokal überreicht am Ende US-Präsident Trump. Nach dem Rücktritt von Unionsfraktionschef Spahn will Bundeskanzler Merz schnell die Nachfolge klären. Im ZDF-Sommerinterview hat er einen Umbau in der Bundesregierung dafür nicht ausgeschlossen. Dirk Zeitler berichtet.
5: Als Kandidat Nummer 1 für den Fraktionsvorsitz gilt Kanzleramtschef frei. Sollte er es werden, würde automatisch eine Kabinettsumbildung nötig. Das würde auch für Innenminister Dobrindt gelten, der ebenfalls für die Spahn-Nachfolge im Gespräch ist. Eine Hängepartie will Merz auf jeden Fall vermeiden. Wir werden relativ bald einen Vorschlag machen, sagte er im ZDF.
4: Nach dem gefährlichen Sturz eines Bahnmitarbeiters aus einem in Richtung Karlsruhe fahrenden Zug hat das dortige Amtsgericht erklärt, warum es den Haftbefehl gegen einen Verdächtigen abgelehnt hat. Demnach habe ein Überwachungsvideo der Bahn Zweifel am konkreten Tatablauf aufkommen lassen. Nach bisherigen Erkenntnissen hatte eine Zugtür bei einem Gerangel nach einer eskalierten Ticketkontrolle nachgegeben. Der 26-jährige Sicherheitsmitarbeiter fiel durch einen Spalt hinaus. Die Polizei in Zwickau ermittelt gegen einen Motorradfahrer, der sich Samstagnacht mit den Beamten eine riskante Verfolgungsjagd geliefert hat. Der 20-Jährige sollte auf der Reichenbacher Straße kontrolliert werden, aber er ignorierte das Anhaltesignal und gab ordentlich Gas. Auf der Fahrt bis nach Reichenbach überfuhr er mehrere rote Ampeln, bis irgendwann der Sichtkontakt abbrach. Gestern stellte sich der Verkehrsrowdy. Sein Führerschein wurde eingezogen.
3: Das Sachsenwetter.
6: In der Nacht lockern die Wolken nach und nach auf. Die Temperaturen gehen zurück bis auf 13 bis 7 Grad. Morgen zum Start in die neue Woche mal Sonne, mal Wolken bei 20 Grad. Die nächsten Tage dann eher unbeständig und nur mäßig warm.
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1: Guten Abend auf die Straßen. Die A4 Chemnitz Richtung Erfurt zwischen dem Rastplatz Oberwald und Glauchau Osten. Defekter LKW auf der rechten Spur in der Baustelle. A17 Prag Richtung Dresden. Vorsicht an der Auffahrt Dresden-Gorbitz sind Personen auf der Fahrbahn. Und Blitzer unter anderem in Dresden auf der Grundstraße. Höhe Elisabethstraße statt einwärts. Hier steht der Superblitzer.
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0: Das Sachsenwetter.
1: In der Nacht lockern die Wolken nach und nach auf. Die Temperaturen gehen zurück bis auf 13 bis 7 Grad. Morgen zum Start in die neue Woche mal Sonne, mal Wolken bei 20 Grad. Die nächsten Tage dann eher unbeständig und nur mäßig warm.
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1: Guten Abend auf die Straßen. Die A4 Chemnitz Richtung Erfurt zwischen dem Rastplatz Oberwald und Glauchau Osten. Defekter LKW auf der rechten Spur in der Baustelle. A17 Prag Richtung Dresden. Vorsicht an der Auffahrt Dresden-Gorbitz sind Personen auf der Fahrbahn. Und Blitzer unter anderem in Dresden auf der Grundstraße. Höhe Elisabethstraße statt einwärts. Hier steht der Superblitzer.
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3: Ich bin Florian Klaus. Bei der Fußball-WM in Nordamerika steigt heute das große Finale. Titelverteidiger Argentinien trifft in New York auf Europameister Spanien. Justin Hamm berichtet.
4: 40 Tage lang ging es in den USA, Mexiko und Kanada heiß her. Argentinien und Spanien sind übrig geblieben und kämpfen um den Titel. Es ist das Star- und Generationenduell zwischen Lionel Messi und Lamine Yamal. Gespielt wird ab 21 Uhr unserer Zeit im MetLife Stadium bei New York. Es wird eine Halbzeitshow geben, unter anderem mit Madonna, Shakira und Justin Bieber. Einen Favoriten auf dem Rasen gibt es nicht. Argentinien gegen Spanien, das logische WM-Finale.
3: Die Einigung mit Red Bull steht. Der Konzern lässt Jürgen Klopp gehen, damit er Bundestrainer werden kann. Das hat Klopp bei Magenta TV bestätigt. Er sprach von einer großzügigen Regelung. Klopp verwies aber noch auf anstehende Gespräche mit dem Deutschen Fußballbund. Idealerweise sollten demnach in den nächsten Tagen noch letzte Vertragsdetails geklärt werden. Final sei nichts, es gehe aber alles in die richtige Richtung, so Klopp. Die Polizei in Zwickau ermittelt gegen einen Motorradfahrer, der sich letzte Nacht mit den Beamten eine riskante Verfolgungsjagd geliefert hat. Der 20-Jährige sollte auf der Reichenbacher Straße kontrolliert werden, aber er ignorierte das Anhaltesignal und gab ordentlich Gas. Auf der Fahrt bis nach Reichenbach überfuhr er mehrere rote Ampeln, bis irgendwann der Sichtkontakt abbrach. Heute stellte sich der Verkehrsrowdy. Sein Führerschein wurde eingezogen. Der Rücktritt von Unionsfraktionschef Spahn könnte zu einem Umbau der Bundesregierung führen. Das hat Kanzler Merz im ZDF-Sommerinterview nicht ausgeschlossen. Schon bald wolle er einen Vorschlag für die Nachfolge machen. Im Gespräch dafür ist zum Beispiel Kanzleramtschef Frei. Sollte er es werden, würde das automatisch zu Veränderungen im Kabinett führen. Mit frauenfeindlichen Aussagen hat der Influencer Andrew Tate in sozialen Netzwerken Millionen Männer und Jugendliche erreicht. Jetzt sind er und sein Bruder wegen einer Reihe mutmaßlicher Sexualdelikte in den USA festgenommen worden. Bei den Vorwürfen britischer Ermittler geht es unter anderem um Vergewaltigung, Menschenhandel und Straftaten im Zusammenhang mit Kinderpornografie.
2: Das Sachsenwetter.
5: In der Nacht lockern die Wolken nach und nach auf. Die Temperaturen gehen zurück bis auf 13 bis 7 Grad. Morgen zum Start in die neue Woche mal Sonne, mal Wolken bei 20 Grad. Die nächsten Tage dann eher unbeständig und nur mäßig warm.
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5: Guten Abend auf die Straßen. Die A4 Chemnitz Richtung Erfurt zwischen dem Rastplatz Oberwald und Glauchau Osten. Defekter LKW auf der rechten Spur in der Baustelle. A17 Prag Richtung Dresden. Vorsicht an der Auffahrt Dresden-Gorbitz sind Personen auf der Fahrbahn und Blitzer unter anderem in Dresden auf der Grundstraße. Höhe Elisabethstraße statt einwärts. Hier steht der Superblitzer.
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0: Das Sachsenwetter.
1: In der Nacht lockern die Wolken nach und nach auf. Die Temperaturen gehen zurück bis auf 13 bis 7 Grad. Morgen zum Start in die neue Woche mal Sonne, mal Wolken bei 20 Grad. Die nächsten Tage dann eher unbeständig und nur mäßig warm.
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2: Ich bin Florian Klaus. Wer krönt sich zum Weltmeister? In diesen Minuten startet in New York das große Finale der Fußball-WM. Die Entscheidung fällt zwischen dem amtierenden Europameister Spanien und Argentinien, die ihren Weltmeistertitel von 2022 verteidigen wollen. Das Finale hat gleich zwei Parallelen mit der amerikanischen Football-Liga. In der Halbzeitpause findet eine große Show mit Weltstars statt und die Sieger bekommen neben Pokal und Medaillen erstmals auch Championship-Ringe. Der Weg für Jürgen Klopp als neuer Bundestrainer ist weitestgehend frei. Es gebe eine Einigung mit Red Bull, hat er bei Magenta TV gesagt. Sein bis 2029 datierter Vertrag bei dem Konzern ist demnach offenbar kein Problem mehr. Idealerweise in den kommenden Tagen sollen Klopp zufolge noch letzte Vertragsdetails mit dem DFB geklärt werden. Nach dem Rücktritt von Unionsfraktionschef Spahn soll relativ bald ein Nachfolger stehen. Das hat CDU-Chef Merz im ZDF-Sommerinterview gesagt. Er hat auch nicht ausgeschlossen, dass es Veränderungen in der Bundesregierung geben könnte. Zum Spahn-Rücktritt selbst sagte er, die vorausgegangene Empörung habe er so nicht erwartet.
3: Zumindest nicht in diesem Umfang. Aber es hatte wahrscheinlich auch was mit seiner Person zu tun und auch mit der Kommunikation. Und da hat es dann ziemlich viel Empörung gegeben.
2: Spahn war zurückgetreten, weil er wegen seiner Elternschaft durch eine Leihmutter unter Druck stand. Große Mengen Kleidung werden jedes Jahr ungetragen vernichtet, weil Hersteller sie nicht verkaufen konnten. Das ist ab heute durch eine EU-Vorschrift zumindest für größere Firmen nicht mehr erlaubt. Die EU will dafür sorgen, dass sie die Kleidung entweder nochmal zum Verkauf anbieten oder spenden. Für kleinere Unternehmen gilt die Regel erst später. Die Polizei in Zwickau ermittelt gegen einen Motorradfahrer, der sich letzte Nacht mit den Beamten eine riskante Verfolgungsjagd geliefert hat. Der 20-Jährige sollte auf der Reichenbacher Straße kontrolliert werden, aber er ignorierte das Anhaltesignal und gab ordentlich Gas. Auf der Fahrt bis nach Reichenbach überfuhr er mehrere rote Ampeln, bis irgendwann der Sichtkontakt abbrach. Heute stellte sich der Verkehrsrowdy. Sein Führerschein wurde eingezogen.
1: Das Sachsenwetter.
4: In der Nacht lockern die Wolken nach und nach auf. Die Temperaturen gehen zurück bis auf 13 bis 7 Grad. Morgen zum Start in die neue Woche mal Sonne, mal Wolken bei 20 Grad. Die nächsten Tage dann eher unbeständig und nur mäßig warm.
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3: Das Sachsenwetter.
16: In der Nacht lockern die Wolken nach und nach auf. Die Temperaturen gehen zurück bis auf 13 bis 7 Grad. Morgen zum Start in die neue Woche mal Sonne, mal Wolken bei 20 Grad. Die nächsten Tage dann eher unbeständig und nur mäßig warm.
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2: Das 104. und letzte Spiel dieser Fußball-Weltmeisterschaft läuft. Das Finale zwischen Spanien und Argentinien. Spanien mit mehr Ballbesitz und auch mit einer ersten richtig guten Chance durch Lamine Yamal. Der scheiterte am argentinischen Keeper. Ansonsten bislang Torchancen-Fehlanzeige. Noch keine Tore im Endspiel der Fußball-WM. Es steht noch 0:0.
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1: Es ist 22 Uhr. 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
2: Ich bin Oliver Urbanke. Jürgen Klopp steht wohl kurz davor, neuer Bundestrainer der deutschen Fußballnationalmannschaft zu werden. Das bestätigte er selbst bei Magenta TV. Wenn alles nach Plan läuft, könnte er am Freitag offiziell als neuer Bundestrainer vorgestellt werden. Pia Wegner mit den Details.
3: Es steht eigentlich nichts mehr im Wege, nur es ist noch nicht offiziell. Mit diesen Worten bestätigte Jürgen Klopp bei Magenta TV, seine offizielle Ernennung als Nachfolger von Julian Nagelsmann rückt immer näher. Mit seinem aktuellen Arbeitgeber Red Bull sei er sich laut eigener Aussage einig, jetzt fehle nur noch das offizielle Go vom DFB. Sky und der Bild-Zeitung zufolge lässt Red Bull Klopp aus seinem Vertrag, der eigentlich noch bis 2029 läuft, aussteigen.
2: Wird nach dem Rücktritt von Unionsfraktionschef Spahn die Bundesregierung umgestellt? Kanzler Merz hat das im ZDF-Sommerinterview nicht ausgeschlossen. Es wird unter anderem spekuliert, dass Kanzleramtschef Frei Spahn nachfolgen könnte. Damit würde sein Posten frei werden. Seine schlechten Umfragewerte erklärte Merz damit, dass die Demokratie insgesamt in einer Vertrauenskrise stecke. Daran arbeite die Koalition. Nach dem gefährlichen Sturz eines Bahnmitarbeiters aus einem nach Karlsruhe fahrenden Zug hat das dortige Amtsgericht erklärt, warum es den Haftbefehl gegen einen Verdächtigen abgelehnt hat. Demnach habe ein Überwachungsvideo der Bahn Zweifel am konkreten Tatablauf aufkommen lassen. Nach bisherigen Erkenntnissen hatte eine Zugtür bei einem Gerangel nach einer eskalierten Ticketkontrolle nachgegeben. Der 26-jährige Sicherheitsmitarbeiter fiel hinaus. Der Traum vom neuen Auto ist für eine Frau aus der Region Zittau zum Albtraum geworden. Die 38-Jährige hatte sich im Internet nach einem neuen Auto umgeschaut und geriet dabei in die Fänge von Betrügern. Mehr von Florentin Österle.
4: Auf der Suche nach einem Fahrzeug stieß sie im Internet auf ein vermeintliches Autohaus. Sie gab persönliche Daten an und überwies den Kaufpreis von rund 41.000 Euro im Voraus. Doch der Wagen wurde nie ausgeliefert. Stattdessen stellte sich heraus, hinter dem vermeintlichen Händler steckten Betrüger. Der Revierkriminaldienst Zittau-Oberland ermittelt nun wegen Betrugs.
2: Trauriges Aus für einen der Favoriten bei der Tour de France. 22 Kilometer vor dem Ziel der 15. Etappe ist der bisherige Gesamtzweite Jonas Vingegaard gestürzt. Die Diagnose: Schlüsselbeinbruch. Den Etappensieg hat sich der Belgier Remco Evenepoel geholt, knapp vor Titelverteidiger Tadej Pogacar. Der deutsche Radstar Florian Lipowitz kam 58 Sekunden später ins Ziel.
1: Das Sachsenwetter.
5: In der Nacht lockern die Wolken nach und nach auf. Die Temperaturen gehen zurück bis auf 13 bis 7 Grad. Morgen zum Start in die neue Woche mal Sonne, mal Wolken bei 20 Grad. Die nächsten Tage dann eher unbeständig und nur mäßig warm.
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4: Das Sachsenwetter.
10: In der Nacht lockern die Wolken nach und nach auf. Die Temperaturen gehen zurück bis auf 13 bis 7 Grad. Morgen zum Start in die neue Woche mal Sonne, mal Wolken bei 20 Grad. Die nächsten Tage dann eher unbeständig und nur mäßig warm.
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2: Wir sind nur in der Anfangsphase der zweiten Halbzeit im Finale der Fußballweltmeisterschaft zwischen Spanien und Argentinien. Grund, die Halbzeitpause dauerte rund 25 Minuten. Schuld daran war die Halbzeitshow erstmals bei einem WM-Finale, unter anderem mit Shakira, Justin Bieber und Madonna. Das Spiel ist bislang noch nicht der große Kracher, bislang noch keine Tore zwischen Spanien und Argentinien. Spielstand 0:0 in New Jersey.
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4: Es ist 23 Uhr.

0: dem DFB. Thomas Brock berichtet.
1: Bis zur endgültigen Einigung müssen wir uns noch ein wenig gedulden. Doch Zweifel, dass der Wunschtrainer der meisten Deutschen die Nachfolge von Julian Nagelsmann antritt, gibt es praktisch keine mehr. Red Bull lässt Klopp ziehen. Jetzt geht es noch um letzte Vertragsdetails in den Gesprächen mit dem DFB, sagt Klopp, der möglichst in der kommenden Woche als neuer Bundestrainer vorgestellt werden soll.
0: Nach dem Sturz eines Bahnmitarbeiters aus einem Zug in Richtung Karlsruhe hat sich das zuständige Amtsgericht dazu geäußert, warum der Haftbefehl gegen einen Tatverdächtigen abgelehnt worden war. Demnach habe ein Überwachungsvideo der Bahn Zweifel am genauen Tatablauf aufkommen lassen. Ein Sicherheitsmitarbeiter war nach einer eskalierten Ticketkontrolle aus dem fahrenden Regionalzug gestürzt und lebensgefährlich verletzt worden. Der Fall erinnert an den Tod des US-Amerikaners George Floyd. In Italien ist bei einem Polizeieinsatz ein 43 Jahre alter Mann ums Leben gekommen. Der Mann starb laut Augenzeugen, nachdem sich zwei Polizisten längere Zeit auf ihn gesetzt hatten, während er am Boden lag. Lokale Medien veröffentlichten ein Video, auf dem zu sehen ist, wie der Mann mehrfach um Hilfe ruft, ohne dass die beiden von ihm ablassen. Danach ist er tot. Der Mann marokkanischer Herkunft soll zuvor einen Wutanfall gehabt haben. Der Traum vom neuen Auto ist für eine Frau aus der Region Zittau zum Albtraum geworden. Die 38-Jährige hatte sich im Internet nach einem neuen Auto umgeschaut und geriet dabei in die Fänge von Betrügern. Mehr von Florentin Österle.
2: Auf der Suche nach einem Fahrzeug stieß sie im Internet auf ein vermeintliches Autohaus. Sie gab persönliche Daten an und überwies den Kaufpreis von rund 41.000 Euro im Voraus. Doch der Wagen wurde nie ausgeliefert. Stattdessen stellte sich heraus, hinter dem vermeintlichen Händler steckten Betrüger. Der Revierkriminaldienst Zittau-Oberland ermittelt nun wegen Betrugs.
0: Trauriges Aus für einen der Favoriten bei der Tour de France. 22 Kilometer vor dem Ziel der 15. Etappe ist der bisherige Gesamtzweite Jonas Vingegaard gestürzt. Die Diagnose: Schlüsselbeinbruch. Den Etappensieg hat sich der Belgier Remco Evenepoel geholt, knapp vor Titelverteidiger Tadej Pogacar. Der deutsche Radstar Florian Lipowitz kam 58 Sekunden später ins Ziel.
3: Das Sachsenwetter.
4: In der Nacht lockern die Wolken nach und nach auf. Die Temperaturen gehen zurück bis auf 13 bis 7 Grad. Morgen zum Start in die neue Woche mal Sonne, mal Wolken bei 20 Grad. Die nächsten Tage dann eher unbeständig und nur mäßig warm.
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3: Das Sachsenwetter.
4: In der Nacht lockern die Wolken nach und nach auf. Die Temperaturen gehen zurück bis auf 13 bis 7 Grad. Morgen zum Start in die neue Woche mal Sonne, mal Wolken bei 20 Grad. Die nächsten Tage dann eher unbeständig und nur mäßig warm.
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0: 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Es ist 0 Uhr. 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
4: Ich bin Oliver Urbanke. 0:0 in der regulären Spielzeit. Im Finale der Fußball-Weltmeisterschaft gab es nach 90 Minuten keinen Gewinner. Der amtierende Europameister Spanien und Titelverteidiger Argentinien mussten in die Verlängerung. Es ist bereits die 9. im laufenden Turnier. Argentinien steht nur noch zu 10. auf dem Platz. Enzo Fernandes sah in der Nachspielzeit die gelb-rote Karte. Bundeskanzler Merz möchte nach dem Rücktritt von Fraktionschef Spahn keine lange Hängepartie. Er will die Nachfolge schnell regeln und zusammen mit CSU-Chef Söder bald einen Vorschlag machen, sagt er im ZDF. Dirk Zeitler berichtet.
5: Als Kandidat Nummer 1 gilt Kanzleramtschef frei. Er war schon nach der Bundestagswahl für den Fraktionsvorsitz im Gespräch. Geht es um die Spahn-Nachfolge, fallen oft auch die Namen von CDU-Generalsekretär Linnemann und Bundesinnenminister Dobrindt. Die einzige Frau, die in den Personalspekulationen eine Rolle spielt, ist Gesundheitsministerin Warken.
4: Große Mengen Klamotten werden jedes Jahr ungetragen vernichtet, weil Hersteller sie nicht verkaufen konnten. Das ist ab sofort durch eine EU-Vorschrift für größere Firmen nicht mehr erlaubt. Die EU will dafür sorgen, dass sie die Kleidung entweder nochmal zum Verkauf anbieten oder spenden. Für kleinere Unternehmen gilt die Regel erst später. Bahnreisende müssen sich auf der Strecke zwischen Dresden und Chemnitz auf neue Behinderungen einstellen. Grund dafür sind Bauarbeiten zwischen Tharandt und Freiberg. Ab heute Nachmittag bis zum Wochenende gibt es dort Ersatzverkehr, weil die Strecke gesperrt wird. Betroffen ist unter anderem der Regionalexpress RE3. Fahrgäste sollten sich unbedingt vorher über die Änderungen informieren. Und noch kurz der Blick zur Tour de France. Der zweimalige Champion Jonas Vingegaard ist nach einem Sturz ausgeschieden. Etwa 20 Kilometer vor dem Ziel der 15. Etappe kam er zu Fall und wurde ärztlich behandelt. Und in der Formel 1 hat Kimi Antonelli beim Großen Preis von Belgien seine Gesamtführung ausgebaut. Der Mercedes-Fahrer landete vor Charles Leclerc im Ferrari und Max Verstappen im Red Bull.
0: Das Sachsenwetter.
6: Bis zum Morgen lockern die Wolken nach und nach auf, dann kann es hier und da sogar mal sternenklar sein. Die Nachttemperaturen zwischen 13 und 7 Grad. Am Tag geht's rauf bis auf 20 Grad, dazu mal Sonne und mal Wolken. Und auch in den nächsten Tagen unbeständig und erstmal nur mäßig warm.

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2: Spanien ist Fußball-Weltmeister, Argentinien ist entthront. Der Europameister gewinnt das Finale in New Jersey gegen die Argentinier mit 1:0 nach Verlängerung. Ferran Torres war es in der 106. Minute mit dem goldenen Tor. Die Argentinier drückten dann in den letzten Minuten noch auf den Ausgleich. Der wollte nicht mehr fallen. Sie spielten seit der 90. Minute in Unterzahl. Enzo Fernandez hatte die gelb-rote Karte gesehen. Sie blieben über weite Strecken blass. Spanien war das bessere Team und ist deshalb verdient zum zweiten Mal Fußball-Weltmeister.
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27: Ich bin Oliver Urbanke.
0: Lange war es ein zähes und torloses WM-Finale. Erst in der 106. Minute der Verlängerung erlöste Ferran Torres Spanien mit seinem Siegtreffer. La Furia Roja ist nach einem 1:0-Sieg gegen Argentinien damit Fußball-Weltmeister. Die Spanier schnappten sich damit als amtierender Europameister jetzt auch den WM-Titel. Das Team kassierte im gesamten Turnier nur einen einzigen Gegentreffer, nämlich beim 2:1-Sieg im Viertelfinale gegen Belgien. Und wir bleiben beim Fußball. Der Weg für Jürgen Klopp als neuer Bundestrainer ist frei. Es gäbe eine Einigung mit Red Bull, hat er bei Magenta TV gesagt. Sein bis 2029 laufender Vertrag bei dem Konzern ist demnach offenbar kein Problem mehr. Idealerweise in den kommenden Tagen sollen Klopp zufolge noch letzte Vertragsdetails mit dem DFB geklärt werden. Kleiner Koffer, Rucksack oder doch lieber nur eine Handtasche? Gerade jetzt in der Hauptreisezeit sorgt das Handgepäck bei vielen Fluggästen für Ärger und Unsicherheit. Das will die Verbraucherzentrale ändern. Zoe Tasovali berichtet.
1: Genau das kritisiert Verbraucherschutzchefin Ramona Popp. Sie sagt, jede Airline hat ihre eigenen Regeln. Mal ist nur eine kleine Tasche kostenlos, mal kann man tatsächlich einen kleinen Rollkoffer mitnehmen. Mehrere Verbraucherzentralen klagen deshalb gegen Airlines. Sie wollen endlich klären lassen, welches Handgepäck nach EU-Recht kostenlos mitfliegen muss.
0: Bayerns Ministerpräsident Söder ist bei einer Veranstaltung mit einer Tomate beworfen worden. Zu dem Vorfall kam es in Bernau am Chiemsee. Die Bild berichtet unter Berufung auf Augenzeugen und ein Video, dass der Angreifer plötzlich aus einem Gebüsch gesprungen und auf den CSU-Chef zugelaufen sei. LKA-Beamte hätten ihn sofort überwältigt und in Gewahrsam genommen. Söder sei bei dem Angriff unverletzt geblieben. Bahnreisende müssen sich auf der Strecke zwischen Dresden und Chemnitz auf neue Behinderungen einstellen. Grund dafür sind Bauarbeiten zwischen Tharandt und Freiberg. Ab heute Nachmittag bis zum Wochenende gibt es dort Ersatzverkehr, weil die Strecke gesperrt wird. Betroffen ist unter anderem der Regionalexpress RE3. Fahrgäste sollten sich unbedingt vorher über die Änderungen informieren.
26: Das Sachsenwetter.
2: Bis zum Morgen lockern die Wolken nach und nach auf, dann kann es hier und da sogar mal sternenklar sein. Die Nachttemperaturen zwischen 13 und 7 Grad. Am Tag geht's rauf bis auf 20 Grad, dazu mal Sonne und mal Wolken. Und auch in den nächsten Tagen unbeständig und erstmal nur mäßig warm.

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1: Ich bin Oliver Urbanke. Das Finale der Fußball-Weltmeisterschaft war lange eine zähe und torlose Angelegenheit. In der Verlängerung dominierte dann aber Europameister Spanien und schnappte sich mit einem 1:0 gegen Argentinien seinen zweiten Weltmeistertitel. Pia Wegner mit den Infos.
2: Zum 9. Mal bei diesem XXL-Turnier ging ein K.O.-Spiel in die Verlängerung. Und zwar mit dem besseren Ende für die Spanier. Sie hatten schon in der regulären Spielzeit mehr von der Partie, nutzten die wenigen Chancen, die sie hatten, aber bis zur 106. Minute nicht. Erst da erlöste Ferran Torres die Iberer mit seinem Siegtreffer zum 1:0. Europameister Spanien krönte sich damit auch zum amtierenden Weltmeister, etwas, das La Furia Roja schon mit dem ersten Titel 2010 geschafft hatte.
1: Einer, der mit dem deutschen Team vielleicht bei der nächsten WM dabei sein könnte, ist Jürgen Klopp. Die Einigung mit Red Bull steht. Der Konzern lässt ihn gehen, damit er Bundestrainer werden kann. Das hat Klopp bei Magenta TV bestätigt. Er sprach von einer großzügigen Regelung. In den kommenden Tagen sollen noch Vertragsdetails mit dem DFB geklärt werden. Nach dem Sturz eines Bahnmitarbeiters aus einem Zug in Richtung Karlsruhe hat sich das zuständige Amtsgericht dazu geäußert, warum der Haftbefehl gegen einen Tatverdächtigen abgelehnt worden war. Demnach habe ein Überwachungsvideo der Bahn Zweifel am genauen Tatablauf aufkommen lassen. Ein Sicherheitsmitarbeiter war nach einer eskalierten Ticketkontrolle aus dem fahrenden Regionalzug gestürzt und lebensgefährlich verletzt worden. Bahnreisende müssen sich auf der Strecke zwischen Dresden und Chemnitz auf neue Behinderungen einstellen. Grund dafür sind Bauarbeiten zwischen Tharandt und Freiberg. Ab heute Nachmittag bis zum Wochenende gibt es dort Ersatzverkehr, weil die Strecke gesperrt wird. Betroffen ist unter anderem der Regionalexpress RE3. Fahrgäste sollten sich unbedingt vorher über die Änderungen informieren. Trauriges Aus für einen der Favoriten bei der Tour de France. 22 Kilometer vor dem Ziel der 15. Etappe ist der bisherige Gesamtzweite Jonas Vingegaard gestürzt. Die Diagnose: Schlüsselbeinbruch. Den Etappensieg hat sich der Belgier Remco Evenepoel geholt, knapp vor Titelverteidiger Tadej Pogacar. Der deutsche Radstar Florian Lipowitz kam 58 Sekunden später ins Ziel.
0: Das Sachsenwetter.
3: Bis zum Morgen lockern die Wolken nach und nach auf, dann kann es hier und da sogar mal sternenklar sein. Die Nachttemperaturen zwischen 13 und 7 Grad. Am Tag geht's rauf bis auf 20 Grad, dazu mal Sonne und mal Wolken. Und auch in den nächsten Tagen unbeständig und erstmal nur mäßig warm.